0: jetzt kurz nach zwei. Im Moment ist der Himmel größtenteils sternenklar. Vor allem in Niederungen kann sich aber örtlich etwas Nebel bilden. Die Temperaturen gehen bis in der Früh runter auf 10 bis 5 Grad. Heute, da scheint bayernweit die Sonne. Es wird ein so richtig schöner Tag bei Höchstwerten zwischen 19 und 24 Grad. Und dann haben wir die A9 Nürnberg Richtung Berlin. Bitte aufpassen, zwischen Bad Lobenstein und Schleiz, da steht auf der rechten Spur ein Pannen-LKW. Weiter auf die A71 Suhl Richtung Schweinfurt. Hier Behinderungen nach einem Unfall zwischen dem Dreieck Suhl und Meiningen Nord. Die linke Spur ist gesperrt. Und die A980 Waltenhofen Richtung Dreieck Allgäu. Hier Gefahr durch verlorene Ladung auf Höhe Dreieck Allgäu.
1: Durch die Nacht auf Ramazzuti und jetzt habe ich einen Song für Sie dabei, der in der Stille der Nacht erst so richtig seine ganze Magie entfaltet. Völlig egal, ob Sie gerade auf leeren Straßen unterwegs sind oder einfach im Dunkeln den Gedanken nachhängen. Einfach gute Musik, hier ist Jennifer Rush mit Destiny.

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1: Ich bin Hendrik Daum. Die USA, Dänemark und Grönland haben im Streit um die Arktisinsel überraschend eine Grundsatzeinigung erzielt. In New York soll kommende Woche ein Abkommen unterschrieben werden, das die Sicherheitszusammenarbeit in der Arktis und im Nordatlantik stärkt. US-Präsident Trump spricht von weitreichenden Befugnissen der USA für den Schutz Grönlands, während Dänemark die Souveränität Grönlands ausdrücklich bestätigt sieht. Grönland ist weitgehend autonom, gehört aber zum Dänischen Königreich. Autofahrer und vor allem Pendler können aufatmen. Die Bundesregierung einigt sich auf Entlastungen bei den hohen Spritpreisen. Das Maßnahmenpaket umfasst erneut einen Tankrabatt sowie einen Spritpreisdeckel. Ronny Thorau hat die Einzelheiten.
2: Den Tankrabatt kennen Autofahrer schon. Im Sommer war er für 2 Monate in Kraft, senkte die Steuern auf Benzin und Diesel um rund 17 Cent, wobei nicht alles davon bei den Tankenden ankam. Ein Spritpreisdeckel ist neu für Deutschland, es gibt ihn aber zum Beispiel in Belgien und Luxemburg. Dabei legt der Staat einen Höchstpreis für Sprit fest, unter anderem anhand von Ölpreis, Transportkosten und festgelegter Marge für die Händler.
1: Das waren die Nachrichten um 12:30.
3: Und jetzt noch Nachrichten aus der Oberpfalz mit Eva Bracke. In Maxhütte-Heidhof ist eine 87-jährige Autofahrerin von einem Unbekannten angegangen worden. Die Frau wollte am Mittwoch aus einem Netto-Kundenparkplatz in der Nordgaustraße rausfahren, als ein Mann mittleren Alters absichtlich gegen ihren weißen VW schlug. Aus Angst fuhr sie weiter. Der Mann lief hinterher, riss die Fahrertür auf und schrie die Seniorin an, sie solle langsamer fahren. Nachdem die Tür wieder geschlossen war, fuhr die Seniorin weg. An ihrem PKW entstand ein Schaden von rund 2.000 Euro. Die Polizei Burg Lengenfeld bittet hier um Hinweise. Autofahrer aufgepasst! Die A93 wird wegen Brückenarbeiten zwischen den Anschlussstellen Nappburg und Pfreimd in der Nacht von Samstag auf Sonntag voll gesperrt. Der Grund: Es werden 5 Träger für eine neue Brücke eingehoben. Der Verkehr muss während der Arbeiten jeweils bei Nappburg und Pfreimd abfahren und wird dann über die U50 und U61 umgeleitet. Seit Frühjahr wird die Brücke über die Autobahn neu gebaut. In Hemau im Kreis Regensburg soll bald eine E-Rikscha für ältere und mobilitätseingeschränkte Menschen unterwegs sein. Initiiert hat das Projekt Christian Scheurer vom BRK Senioren Wohnen. Die Rikscha soll nicht nur den Bewohnern, sondern auch anderen Interessierten offen stehen. Bis es losgeht, müssen noch ehrenamtliche Fahrer geschult und Versicherungsfragen geklärt werden.
1: Im Moment ist der Himmel größtenteils sternenklar. Vor allem in Niederungen kann sich aber örtlich etwas Nebel bilden. Die Temperaturen gehen bis in der Früh runter auf 10 bis 5 Grad. Heute, da scheint bayernweit die Sonne. Es wird ein so richtig schöner Tag bei Höchstwerten zwischen 19 und 24 Grad.
4: Durch die Nacht auf Ramazzuri und jetzt habe ich einen Song für Sie dabei, der ist inzwischen schon richtig der Klassiker und den kennen Sie auf jeden Fall ganz bestimmt. Einfach gute Musik, hier sind ich und ich mit Pflaster.

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1: Es ist 3 Uhr, ich bin Hendrik Daum. Angesichts der hohen Spritpreise hat sich die Bundesregierung jetzt auf Entlastungen für Autofahrer geeinigt. Zunächst soll es wieder einen Tankrabatt geben. Das heißt konkret, die Steuern pro Liter Benzin und Diesel werden um 17 Cent gesenkt, und zwar vom 1. Oktober bis Ende Dezember. Die Kosten dafür in Höhe von etwa 2,5 Milliarden Euro werden sich Bund und Länder teilen. Außerdem soll spätestens zum Jahreswechsel dann ein Spritpreisdeckel kommen, also eine Obergrenze für Preise von Benzin und Diesel. Diese Preisobergrenze soll sich an der Entwicklung des Ölpreises orientieren. In München beginnt heute das 191. Oktoberfest. Um Punkt 12 Uhr eröffnet zum ersten Mal der neue Oberbürgermeister Dominik Krause die Wiesen mit dem traditionellen O-Zapft-Is. Bis zum 4. Oktober werden rund 6 Millionen Besucher erwartet. Nach der gefährlichen Überfüllung im vergangenen Jahr wurde das Sicherheitskonzept verschärft. KI-gestützte Kameras sollen jetzt große Menschenansammlungen frühzeitig erkennen. Seit Monaten erhebt US-Präsident Trump ja Ansprüche auf die Arktisinsel Grönland und drohte sogar mit der Übernahme der Insel. Jetzt verkündeten die USA, Dänemark und Grönland überraschend einen Durchbruch in dem Streit und kündigen an, bereits in der kommenden Woche ein Abkommen zu unterzeichnen. Aus Washington, Tina Eck.
2: Trump hatte etwas voreilig von einem schon besiegelten Abkommen geschrieben. Die USA könnten fortan tun, was immer nötig sei, um Grönland zu verteidigen, postete Trump. Man habe dauerhafte Kontrolle über die Sicherheit und alle anderen Belange in Grönland. Die dänische Regierung teilte mit, die Vereinbarung respektiert die Souveränität des dänischen Königreichs und die Selbstbestimmung der Grönländer.
1: Einen Tag vor den Landtagswahlen in Mecklenburg-Vorpommern und Berlin ist noch offen, wer jeweils stärkste Kraft werden könnte. In Mecklenburg-Vorpommern kommt die SPD laut der letzten Umfrage auf 37%, die AfD liegt nur einen Punkt dahinter. In Berlin führt die Linke mit 22% knapp vor der CDU. Die Ergebnisse könnten auch Bundeskanzler Merz weiter unter Druck setzen. Der FC Bayern hat seine Fans am Vorabend des Wiesenauftakts in der heimischen Arena schon mal in Bierzeltstimmung gebracht. Die Münchner schenkten in ihren kunterbunten Wiesentrikots Union Berlin beim 7:0 kräftig ein. Es ist jetzt 3:15. Im Moment ist der Himmel größtenteils sternenklar. Vor allem in Niederungen kann sich aber örtlich etwas Nebel bilden. Die Temperaturen gehen bis in der Früh runter auf 10 bis 5 Grad. Heute, da scheint bayernweit die Sonne. Es wird ein so richtig schöner Tag bei Höchstwerten zwischen 19 und 24 Grad. Eine Meldung haben wir von der A9 Berlin Richtung Nürnberg. Bitte aufpassen. Zwischen Münchberg Süd und Gefrees. Hier laufen Bergungsarbeiten.
3: Durch die Nacht auf Ramazzuri, und wenn die Gedanken in der Dunkelheit kreisen, dann tut Musik gut, die in die Tiefe geht und trotzdem Trost spendet. Dermot Kennedy verbindet mit Funeral rohes Herzblut mit poetischer Stärke. Perfekt für alle, die noch wach sind und das Radio im abgedunkelten Raum genießen. Einfach gute Musik, hier ist Dermot Kennedy. 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

0: Das war Meatloaf mit I'd Do Anything for Love hier in der Nacht auf Ramazzotti. Und die Freibad-Saison ist ja jetzt inzwischen schon vorbei und da steht natürlich dann der Anfang der Hallenbad-Saison vor der Tür. Und im Kurfürstenbad in Amberg lässt sich in Zukunft sogar noch viel entspannter schwimmen.
1: Das System erkennt quasi Bewegungsabläufe von Schwimmerinnen und Schwimmern und alarmiert unser Personal am Beckenrand dann, wenn sich daran irgendwas verändert, wenn sie jetzt plötzlich hektisch werden, wenn sie sich plötzlich nicht mehr bewegen oder auch wenn ein kleines Kind beispielsweise von außen ins Becken reinfällt. Auch das können wir erkennen und dann den Rettungsschwimmer oder den Bademeister vor Ort gezielt in die Richtung schicken.
0: Sagt Michael Geiser von den Stadtwerken Amberg, knapp 40 Kameras werden da die nächsten Wochen an der Decke des Kurfürstenbads installiert. Sie brauchen sich jetzt aber keine Gedanken machen, dass sie da gefilmt werden.
1: Also kein Gast und keine Dame muss sich da Sorgen machen. Wir haben keine Videoaufzeichnungen, die wir einsehen können. Es gibt nirgends einen Bildschirm und wir haben als Betreiber auch gar nicht die Zugriffsmöglichkeiten auf das Datenmaterial. Es bleibt alles auf dem Rechner.
0: Die Kameras erfassen nämlich wirklich nur Bewegungen und es bleibt auch Pflicht, dass der Mensch mit dabei ist.
1: Die Personen vor Ort, die können nicht ersetzt werden. Einmal muss im Notfall ja auch jemand eingreifen können, erste Hilfe leisten können, für den Kunden da sein. Wir möchten nur die Lücke schließen, die halt das menschliche Auge zwangsläufig einfach hat. Und wenn man sich vorstellt, wer das Kurfürstenbad kennt, das ist recht weitläufig, recht verwinkelt und die Augen können halt zwangsläufig nicht überall sein.
0: Es wird also in der kommenden Saison nochmal ein Stückchen sicherer. Das KUFÜ Amberg hat für die neue Ertrinkungserkennungssysteme über 250.000 Euro in die Sicherheit seiner Gäste investiert und ab dem 28.09. können sie da wieder planschen und entspannen. Ich bin Alexander Schnöß, Servus.
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1: Ich bin Hendrik Daum. Angesichts der hohen Spritpreise hat sich die Bundesregierung jetzt auf Entlastungen für Autofahrer geeinigt. Zunächst soll es wieder einen Tankrabatt geben. Das heißt konkret, die Steuern pro Liter Benzin und Diesel werden um 17 Cent gesenkt, und zwar vom 1. Oktober bis Ende Dezember. Die Kosten dafür in Höhe von etwa 2,5 Milliarden Euro werden sich Bund und Länder teilen. Außerdem soll spätestens zum Jahreswechsel dann ein Spritpreisdeckel kommen, also eine Obergrenze für Preise von Benzin und Diesel. Diese Preisobergrenze soll sich an der Entwicklung des Ölpreises orientieren. Seit Monaten erhebt US-Präsident Trump ja Ansprüche auf die Arktisinsel Grönland und drohte sogar mit der Übernahme der Insel. Jetzt verkündeten die USA, Dänemark und Grönland überraschend einen Durchbruch in dem Streit und kündigen an, bereits in der kommenden Woche ein Abkommen zu unterzeichnen. Aus Washington, Tina Eck.
2: Trump hatte etwas voreilig von einem schon besiegelten Abkommen geschrieben. Die USA könnten fortan tun, was immer nötig sei, um Grönland zu verteidigen, postete Trump. Man habe dauerhafte Kontrolle über die Sicherheit und alle anderen Belange in Grönland. Die dänische Regierung teilte mit, die Vereinbarung respektiert die Souveränität des dänischen Königreichs und die Selbstbestimmung der Grönländer.
1: Das waren die Nachrichten um halb.
3: Und jetzt noch Nachrichten aus der Oberpfalz mit Eva Bracke. In Maxhütte-Haidhof ist eine 87-jährige Autofahrerin von einem Unbekannten angegangen worden. Die Frau wollte am Mittwoch aus einem Netto-Kundenparkplatz in der Nordgaustraße rausfahren, als ein Mann mittleren Alters absichtlich gegen ihren weißen VW schlug. Aus Angst fuhr sie weiter. Der Mann lief hinterher, riss die Fahrertür auf und schrie die Seniorin an, sie solle langsamer fahren. Nachdem die Tür wieder geschlossen war, fuhr die Seniorin weg. An ihrem PKW entstand ein Schaden von rund 2.000 Euro. Die Polizei Burg Lengenfeld bittet hier um Hinweise. Autofahrer aufgepasst! Die A93 wird wegen Brückenarbeiten zwischen den Anschlussstellen Nappburg und Pfreimd in der Nacht von Samstag auf Sonntag voll gesperrt. Der Grund: Es werden 5 Träger für eine neue Brücke eingehoben. Der Verkehr muss während der Arbeiten jeweils bei Nappburg und Pfreimd abfahren und wird dann über die U50 und U61 umgeleitet. Seit Frühjahr wird die Brücke über die Autobahn neu gebaut. In Hemau im Kreis Regensburg soll bald eine E-Rikscha für ältere und mobilitätseingeschränkte Menschen unterwegs sein. Initiiert hat das Projekt Christian Scheurer vom BRK Seniorenwohn. Die Rikscha soll nicht nur den Bewohnern, sondern auch anderen Interessierten offenstehen. Bis es losgeht, müssen noch ehrenamtliche Fahrer geschult und Versicherungsfragen geklärt werden.
1: Im Moment ist der Himmel größtenteils sternenklar. Vor allem in Niederungen kann sich aber örtlich etwas Nebel bilden. Die Temperaturen gehen bis in der Früh runter auf 10 bis 5 Grad. Heute, da scheint bayernweit die Sonne. Es wird ein so richtig schöner Tag bei Höchstwerten zwischen 19 und 24 Grad.
4: Durch die Nacht auf Ramazzuri, und es gibt einfach Künstler, die schaffen es, das Lebensgefühl von der ganzen durchgetanzten und durchgefeierten Nacht in genau einen Song zu packen. Genau so einen habe ich jetzt hier für Sie. Einfach gute Musik. Hier ist Somba mit 12 to 12.

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1: Es ist 4 Uhr, ich bin Hendrik Daum. Alle Blicke richten sich heute nach München, denn das größte Volksfest der Welt beginnt. Das 191. Oktoberfest. Um Punkt 12 Uhr eröffnet zum ersten Mal der neue grüne Oberbürgermeister Dominik Krause die Wiesen mit dem traditionellen O-Zapft. Ist sein Ziel heute 2 bis 3 Schläge, aber Krause bleibt entspannt.
2: Da habe ich schon häufig genug gesehen, dass es keinen Druck mehr sozusagen zusätzlich gibt. Ganz im Gegenteil, ich freue mich drauf, dass die Wiesn losgeht und ich freue mich auch, dass es mit einem gemeinsamen Statement wieder von Freistaat und Stadt dann ist und ich dem Ministerpräsidenten die erste Masse übergeben darf.
1: Bis zum 4. Oktober werden rund 6 Millionen Besucher aus aller Welt erwartet. Der Tankrabatt kommt zurück. Bund und Länder haben sich darauf geeinigt, Autofahrer wegen der hohen Spritpreise erneut mit diesem Rabatt zu entlasten. Er soll von Anfang Oktober bis zum Jahresende gelten. Außerdem ist ab Januar auch ein Spritpreisdeckel geplant. Diana Kramer berichtet.
3: Wie schon im Mai und Juni könnte die Entlastung für Autofahrer bei 17 Cent je Liter Kraftstoff liegen, wenn die Steuersenkung auch voll weitergegeben wird. Die Kosten von insgesamt 2,5 Milliarden Euro sollen zwischen Bund und Ländern 50-50 aufgeteilt werden. Beim Spritpreisdeckel, der dann spätestens zu Beginn des nächsten Jahres kommen soll, legt der Staat eine Obergrenze für den maximal zulässigen Verkaufspreis von Benzin und Diesel fest.
1: Wegen der Gefahren von künstlicher Intelligenz will der US-Bundesstaat Kalifornien eine Art Notschalter prüfen. Es geht um einen Kill-Switch, also einen Mechanismus, der ein KI-System bei Gefahr stoppt. Zuletzt waren mehrere von ihnen selbstständig in fremde Systeme eingedrungen. Daher gibt es die Sorge, dass KI künftig nicht mehr beherrscht werden kann. Viele große KI-Unternehmen sind in Kalifornien angesiedelt. Der FC Bayern hat seine Fans am Vorabend des Wiesnauftakts in der heimischen Arena schon mal in Bierzeltstimmung gebracht. Die Münchner schenkten in ihren kunterbunten Wiesentrikots Union Berlin beim 7:0 kräftig ein und auch Jamal Musiala traf.
4: Ich fühle mich sehr gut. Jeden Spiel ist ein Schritt nach vorne. Ich weiß, da gibt's noch Schritte, wo ich machen kann, aber wieder 90 Minuten ist ein super Gefühl. Habe ich lange jetzt nicht gemacht und ich freue mich auf, was weiterkommt.
1: Jamal Musiala bei Sky Sport. Es ist jetzt 4:15. Im Moment ist der Himmel größtenteils sternenklar. Vor allem in Niederungen kann sich aber örtlich etwas Nebel bilden. Die Temperaturen gehen bis in der Früh runter auf 10 bis 5 Grad. Heute, da scheint bayernweit die Sonne. Es wird ein so richtig schöner Tag bei Höchstwerten zwischen 19 und 24 Grad. Wir starten mit der A3 Nürnberg Richtung Passau. Bitte aufpassen, zwischen Oberölsbach und Neumarkt Ost. Da steht auf dem Standstreifen ein unbeleuchtetes Pannenauto. Weiter auf die A9 München Richtung Nürnberg. Hier Gefahr durch ein totes Tier auf der Straße zwischen Ingolstadt Nord und Denkendorf. Und dann haben wir noch die A96 Lindau Richtung München. Bitte auch hier vorsichtig fahren, denn zwischen Erkheim und Stetten liegen größere Gegenstände auf der Fahrbahn.
5: Durch die Nacht auf Ramazzuri und als nächstes habe ich einen Song hier für Sie, der macht einfach immer gute Laune und man kann auch gar nicht anders, als einfach mit dem Kopf mitzuwippen. Einfach gute Musik, hier kommt Falco mit Rock Me Amadeus.

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2: Ich bin Hendrik Daum. Alle Blicke richten sich heute nach München, denn das größte Volksfest der Welt beginnt. Das 191. Oktoberfest um Punkt 12 Uhr eröffnet zum ersten Mal der neue grüne Oberbürgermeister Dominik Krause die Wiesen mit dem traditionellen O-Zapft. Ist sein Ziel heute 2 bis 3 Schläge, aber Krause bleibt entspannt.
3: Da habe ich schon häufig genug gesehen, dass es keinen Druck mehr sozusagen zusätzlich gibt. Ganz im Gegenteil, ich freue mich drauf, dass die Wiesn losgeht und ich freue mich auch, dass es mit einem gemeinsamen Statement wieder von Freistaat und Stadt dann ist und ich dem Ministerpräsidenten die erste Masse übergeben darf.
2: Bis zum 4. Oktober werden rund 6 Millionen Besucher aus aller Welt erwartet. Der Tankrabatt kommt zurück. Bund und Länder haben sich darauf geeinigt, Autofahrer wegen der hohen Spritpreise erneut mit diesem Rabatt zu entlasten. Er soll von Anfang Oktober bis zum Jahresende gelten. Außerdem ist ab Januar auch ein Spritpreisdeckel geplant. Diana Kramer berichtet.
4: Wie schon im Mai und Juni könnte die Entlastung für Autofahrer bei 17 Cent je Liter Kraftstoff liegen, wenn die Steuersenkung auch voll weitergegeben wird. Die Kosten von insgesamt 2,5 Milliarden Euro sollen zwischen Bund und Ländern 50-50 aufgeteilt werden. Beim Spritpreisdeckel, der dann spätestens zu Beginn des nächsten Jahres kommen soll, legt der Staat eine Obergrenze für den maximal zulässigen Verkaufspreis von Benzin und Diesel fest.
2: Das waren die Nachrichten um 12:30.
5: Und jetzt noch Nachrichten aus der Oberpfalz mit Eva Bracke. In Maxhütte-Heidhof ist eine 87-jährige Autofahrerin von einem Unbekannten angegangen worden. Die Frau wollte am Mittwoch aus einem Netto-Kundenparkplatz in der Nordgaustraße rausfahren, als ein Mann mittleren Alters absichtlich gegen ihren weißen VW schlug. Aus Angst fuhr sie weiter. Der Mann lief hinterher, riss die Fahrertür auf und schrie die Seniorin an, sie solle langsamer fahren. Nachdem die Tür wieder geschlossen war, fuhr die Seniorin weg. An ihrem PKW entstand ein Schaden von rund 2.000 Euro. Die Polizei Burg Lengenfeld bittet hier um Hinweise. Autofahrer aufgepasst! Die A93 wird wegen Brückenarbeiten zwischen den Anschlussstellen Nappburg und Pfreimd in der Nacht von Samstag auf Sonntag voll gesperrt. Der Grund, es werden 5 Träger für eine neue Brücke eingehoben. Der Verkehr muss während der Arbeiten jeweils bei Nappburg und Pfreimd abfahren und wird dann über die U50 und U61 umgeleitet. Seit Frühjahr wird die Brücke über die Autobahn neu gebaut. In Hemau im Kreis Regensburg soll bald eine E-Rikscha für ältere und mobilitätseingeschränkte Menschen unterwegs sein. Initiiert hat das Projekt Christian Scheurer vom BRK Seniorenwohnen. Die Rikscha soll nicht nur den Bewohnern, sondern auch anderen Interessierten offen stehen. Bis es losgeht, müssen noch ehrenamtliche Fahrer geschult und Versicherungsfragen geklärt werden.
2: Im Moment ist der Himmel größtenteils sternenklar. Vor allem in Niederungen kann sich aber örtlich etwas Nebel bilden. Die Temperaturen gehen bis in der Früh runter auf 10 bis 5 Grad. Heute, da scheint bayernweit die Sonne. Es wird ein so richtig schöner Tag bei Höchstwerten zwischen 19 und 24 Grad.
6: Durch die Nacht auf Ramazzuri und für alle, die noch wach sind und die Gedanken schweifen lassen oder auf leeren Straßen dem Morgen entgegenfahren. Hier kommt jetzt so ein Stück Popgeschichte, das sich perfekt in die Dunkelheit reinschmiegt. Schnappen Sie sich einen Moment für sich selbst, einfach gute Musik. Hier sind Watershed mit Indigo Girl.

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1: Es ist 5 Uhr, ich bin Hendrik Daum. Einen schönen guten Morgen. Angesichts der hohen Spritpreise hat sich die Bundesregierung auf Entlastungen für Autofahrer geeinigt. Zunächst soll es wieder einen Tankrabatt geben, das heißt konkret, die Steuern pro Liter Benzin und Diesel werden um 17 Cent gesenkt, und zwar vom 1. Oktober bis Ende Dezember. Außerdem soll spätestens zum Jahreswechsel dann ein Spritpreisdeckel kommen, also eine Obergrenze für Preise von Benzin und Diesel. In München beginnt heute das 191. Oktoberfest. Um Punkt 12 Uhr eröffnet zum ersten Mal der neue Oberbürgermeister Dominik Krause die Wiesen mit dem traditionellen O-Zapf-Is. Bis zum 4. Oktober werden rund 6 Millionen Besucher erwartet. Aus München, Joshua Heise.
2: Die heißeste Frage, die wir uns stellen, ist natürlich, wie viele Schläge wird Oberbürgermeister Dominik Krause beim traditionellen Anstich im Schottenhammelfestzelt brauchen? Er hat jedenfalls fleißig geübt.
3: Bisher waren es immer 2, aber ich will die Latte jetzt nicht zu hoch legen, also 2 bis 3 ist das Ziel.
2: Neben einigen neuen Fahrgeschäften hat die Stadt auch ihr Sicherheitskonzept aktualisiert. Mehr Kameras und KI-Hitzekarten sollen helfen, um eine kurzzeitige Schließung des Festgeländes wie letztes Jahr zu vermeiden.
1: Der Streit über die Zukunft der autonomen dänischen Insel Grönland ist offenbar beigelegt. Die USA, Dänemark und Grönland haben einen Durchbruch verkündet. Laut US-Präsident Trump gewährt das Abkommen den Vereinigten Staaten die dauerhafte Kontrolle über die Sicherheit Grönlands. Dänemarks Regierungschefin Frederiksen betonte, die Vereinbarung erkenne die Souveränität des dänischen Königreichs an. Einen Tag vor den Landtagswahlen in Mecklenburg-Vorpommern und Berlin ist noch völlig offen, wer jeweils stärkste Kraft werden könnte. In Mecklenburg-Vorpommern kommt die SPD laut der letzten Umfrage auf 37%. Die AfD liegt nur einen Punkt dahinter. In Berlin führt die Linke mit 22%, knapp vor der CDU. Der FC Bayern hat seine Fans am Vorabend des Wiesenauftakts schon mal in Bierzeltstimmung gebracht. Die Münchner schenkten in ihren kunterbunten Wiesentrikots Union Berlin beim 7:0 kräftig ein. Es ist jetzt 5:15. Im Moment ist der Himmel größtenteils sternenklar. Vor allem in Niederungen kann sich aber örtlich etwas Nebel bilden. Die Temperaturen gehen bis in der Früh runter auf 10 bis 5 Grad. Heute, da scheint bayernweit die Sonne. Es wird ein so richtig schöner Tag bei Höchstwerten zwischen 19 und 24 Grad. Zwei Meldungen haben wir. Einmal die A3 Nürnberg Richtung Passau. Bitte aufpassen zwischen Oberölsbach und Neumarkt Ost. Da steht auf dem Standstreifen ein unbeleuchtetes Pannenauto. Und die A6 Heilbronn Richtung Nürnberg. Bitte auch hier vorsichtig fahren. Ein Pannen-LKW steht zwischen Feuchtwangen Nord und der Raststätte Frankenhöhe Süd.
4: Es ist 5:15, Sie hören Radio Ramazzuri und als nächstes habe ich hier einen Song für Sie, der ist perfekt, um einfach mal die Gedanken so ein bisschen schleifen zu lassen. Einfach gute Musik, hier kommt Tiffany Harris mit Vertigo.

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2: Ich bin Hendrik Daum, einen schönen guten Morgen. Angesichts der hohen Spritpreise hat sich die Bundesregierung auf Entlastungen für Autofahrer geeinigt. Zunächst soll es wieder einen Tankrabatt geben, das heißt konkret, die Steuern pro Liter Benzin und Diesel werden um 17 Cent gesenkt, und zwar vom 1. Oktober bis Ende Dezember. Außerdem soll spätestens zum Jahreswechsel dann ein Spritpreisdeckel kommen, also eine Obergrenze für Preise von Benzin und Diesel. In München beginnt heute das 191. Oktoberfest. Um Punkt 12 Uhr eröffnet zum ersten Mal der neue Oberbürgermeister Dominik Krause die Wiesen mit dem traditionellen O-Zapft. Bis zum 4. Oktober werden rund 6 Millionen Besucher erwartet. Aus München, Joshua Heise.
3: Die heißeste Frage, die wir uns stellen, ist natürlich, wie viele Schläge wird Oberbürgermeister Dominik Krause beim traditionellen Anstich im Schottenhammelfestzelt brauchen? Er hat jedenfalls fleißig geübt.
4: Bisher waren es immer 2, aber ich will die Latte jetzt nicht zu hoch legen, also 2 bis 3 ist das Ziel.
3: Neben einigen neuen Fahrgeschäften hat die Stadt auch ihr Sicherheitskonzept aktualisiert. Mehr Kameras und KI-Hitzekarten sollen helfen, um eine kurzzeitige Schließung des Festgeländes wie letztes Jahr zu vermeiden.
2: Das waren die Nachrichten um 5:30. Im Moment ist der Himmel größtenteils sternenklar. Vor allem in Niederungen kann sich aber örtlich etwas Nebel bilden. Die Temperaturen gehen bis in der Früh runter auf 10 bis 5 Grad. Heute, da scheint bayernweit die Sonne. Es wird ein so richtig schöner Tag bei Höchstwerten zwischen 19 und 24 Grad.
5: Durch die Nacht auf Ramazzuri, und als nächstes habe ich hier für Sie so eine richtig schön entspannende Nummer dabei. Einfach gute Musik, lehnen Sie sich zurück für Fastboy und Beautiful Life.

0: Guten Morgen. Jeder Tag ist ein Geschenk Gottes. Nicht, weil alles gelingt, sondern weil jeder Tag eine Chance ist. Eine Chance für Güte, für Nähe, für ein kleines Stück Liebe. Ein Geschenk muss man nicht groß feiern. Manchmal reicht ein stiller Dank. Danke für den ersten Kaffee. Danke für den Blick aus dem Fenster. Danke für das Leben. Vielleicht ist heute ein Tag, an dem Sie neu spüren können: Gott meint es gut mit mir. Er schenkt mir Zeit, Lebenszeit, Kraft, Hoffnung. Jeder Tag ein Geschenk. Und dieser neue Tag ganz besonders, weil er jetzt beginnen darf und Gott ihn begleitet. Unter Gottes Segen sollen Sie geborgen sein. Das wünscht Ihnen von Herzen Gerhard Pausch, Weiden.
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2: Ich bin Katharina Rappel. Guten Morgen. Jetzt steht es fest, Autofahrer werden wegen der hohen Spritpreise erneut mit einem Tankrabatt entlastet. Start ist Anfang Oktober bis Jahresende. Außerdem ist ab Januar erstmals ein Spritpreisdeckel geplant. Der Höchstpreis ist noch unklar.
3: Wie schon im Mai und Juni könnte die Entlastung für Autofahrer bei 17 Cent je Liter Kraftstoff liegen, wenn die Steuersenkung auch voll weitergegeben wird. Die Kosten von insgesamt 2,5 Milliarden Euro sollen zwischen Bund und Ländern 50-50 aufgeteilt werden. Beim Spritpreisdeckel, der dann spätestens zu Beginn des nächsten Jahres kommen soll, legt der Staat eine Obergrenze für den maximal zulässigen Verkaufspreis von Benzin und Diesel fest. Allerdings soll der nicht dauerhaft gelten, sondern als vorübergehendes Kriseninstrument. Diana Kramer, Nachrichtenredaktion.
2: Seit Monaten erhebt US-Präsident Trump Ansprüche auf die Arktisinsel Grönland und drohte sogar mit der Übernahme der Insel. Jetzt verkündeten die USA, Dänemark und Grönland einen Durchbruch in dem Streit und kündigen an, bereits in der kommenden Woche ein Abkommen zu unterzeichnen.
4: Trump hatte etwas voreilig von einem schon besiegelten Abkommen geschrieben. Die USA könnten fortan tun, was immer nötig sei, um Grönland zu verteidigen, postete Trump. Man habe dauerhafte Kontrolle über die Sicherheit und alle anderen Belange in Grönland. Die dänische Regierung teilte mit, man erwarte bei der UN-Generalversammlung in New York nächste Woche einen Deal zu unterzeichnen, der aber noch parlamentarischen Segen brauche. Die Vereinbarung respektiert demnach die Souveränität des dänischen Königreichs und die Selbstbestimmung der Grönländer. Tina Eck, USA.
2: Viele Blicke richten sich später nach München, wo das größte Volksfest der Welt beginnt. Das mittlerweile 191. Oktoberfest. Um Punkt 12 Uhr eröffnet zum ersten Mal der neue grüne Oberbürgermeister Dominik Krause die Wiesen mit dem traditionellen O-Zapfdies. Sein ambitioniertes Ziel? Möglichst 2 Schläge. Bis zum 4. Oktober werden rund 6 Millionen Besucher aus aller Welt erwartet. Der Weidener Waldfriedhof lädt morgen zum Tag des Friedhofs ein. Von 13 bis 17 Uhr gibt es Führungen, Musik und Gespräche rund um Bestattung, Grabgestaltung und Vorsorge. Mehr als 10 Aussteller, darunter Bestatter, Floristen und Friedhofsgärtner, informieren über ihre Arbeit und verschiedene Bestattungsformen. Auch für Kaffee und Kuchen ist gesorgt. Der Eintritt ist frei. Das waren die Nachrichten. Und jetzt das Wetter mit Frederik Scheps.
5: Kaffee haben wir schon, Kuchen noch nicht.
2: Leider nein.
5: Wäre schön, wenn dann irgendwie jemand vorbeibringen könnte.
2: Sehr gerne.
5: Wir würden uns sehr freuen auf jeden Fall. So, wir schauen aufs Ramazzuri-Wetter. Das ist ja wirklich kalt. Huschala, heute Morgen 6 Grad an meinem Autothermometer hier, als ich durch Weiden gefahren bin. Ja, andere Werte. Wir haben noch in Hirschau, da sind es aktuell schon 10 Grad. Also scheinbar ein bisschen wärmer. Irgendwie Muckental 7 Grad. Im Laufe des Tages wird es aber nochmal richtig schön. Altweibersommer 20 bis 23 Grad. Nur ein paar dünne, hohe Wolken sind unterwegs. Ansonsten sonnig. Der Ramazzuri-Ausblick. Morgen bekommen wir immer mehr Wolken, später etwas Regen. Und am Montag gibt es dann besonders so Richtung Oberpfälzerwald leichtes Schauerrisiko, aber ansonsten auch alles wirklich sehr, sehr entspannt und schön.
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5: Wir haben es 4:06. Schönen guten Morgen auf die Straßen. Die A93 Weiden-Regensburg zwischen Teublitz und Pohnholz blockiert ein liegengebliebenes Auto. Den Standstreifen hier bitte besondere Vorsicht. Ansonsten keine Meldungen, auch noch keine Blitzer. Es ist noch ruhig. Aber wenn Sie den ersten von diesem Wochenende, von diesem Samstag gesehen haben, dann natürlich immer gerne uns melden, Bescheid geben. 0961 482 482 oder eine kurze WhatsApp schreiben, kommt auch an. Dann geben wir es sehr gerne weiter. So, eine Woche back to normal haben wir hinter uns. Ja, Sommerferien, eine Woche schon wieder rum, wieder zurück im Alltag. Irgendwie fühlt sich das dann auch mal wieder gut an, ne? Wenn man so ein bisschen arbeiten gehen kann, seinen Rechten und Pflichten nachgehen darf. Ja, deswegen genießen wir jetzt dieses erste normale Wochenende nach dem Sommer zusammen hier auf Ramasuri. Ich habe gleich Roy Orbison, You Got It, und hier ist Kamrad. Und ich bin Frederik Schäps, wünsche einen schönen guten Morgen.

Ganz genau, 6:45, Ramazzuri am Samstag hier. Schönen guten Morgen. Ja, da frage ich jetzt einfach mal Lust auf eine kleine Apfel-Challenge. Ja, dann aufgepasst, im Landkreis Schwandorf werden nämlich die Apfelhelden 2026 gesucht. Der Landschaftspflegeverband ruft Kinder und Jugendgruppen dazu auf, gemeinsam so viele Äpfel wie möglich zu sammeln. Und deswegen heißt es, ab in die Obstgärten, ja, Körbe voll machen und zeigen, was eure Gruppe so drauf hat. Am Samstag, den 10. Oktober von 14 bis 16 Uhr wird bei der Metzgerei Biller in Teublitz gewogen und da geht es dann um ordentlich was. 150 Euro für Platz 1, 100 Euro für Platz 2 und 50 für Platz 3. Aber auch alle anderen Gruppen können sich freuen, nämlich für jeweils 100 Kilo gesammelte Äpfel gibt es 15 Euro Prämie. Also mitmachen könnt ihr mit eurer Jugendgruppe, wenn ihr im Landkreis Schwandorf unterwegs seid. Gesammelt werden darf da auf eigenen oder erlaubten Obstwiesen oder auf öffentlichen Streuobstwiesen. Die Äpfel müssen allerdings ungespritzt, frisch und ohne faule Stellen sein. Und jetzt heißt schnell sein, bis zum 5. Oktober könnt ihr euch anmelden. Einfach den Gruppennamen per Mail an Silke Lohr vom Landkreis Schwandorf schicken. Deswegen, ja, Jugendgruppen im Landkreis Schwandorf. Wer hat die größten Körbe, die schnellsten Sammler und am Ende die meisten Äpfel? Auf geht's, vielleicht holt ihr euch ja den Titel als Apfelhelden 2026.

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12: Ich bin Katharina Rappel. Guten Morgen. Angesichts der hohen Spritpreise hat sich die Bundesregierung auf Entlastungen für Autofahrer geeinigt. Zunächst soll es wieder einen Tankrabatt geben. Das heißt konkret, die Steuern pro Liter Benzin und Diesel werden um 17 Cent gesenkt. Und zwar vom 1. Oktober bis Ende Dezember. Die Kosten dafür in Höhe von etwa 2,5 Milliarden Euro werden sich Bund und Länder teilen. Heute startet das Münchner Oktoberfest. Es gilt als das größte Volksfest der Welt und lockt jährlich rund 7 Millionen Besucher an. Für das berühmte O-Zapft-Iss um 12 Uhr mittags ist erstmals der neue Oberbürgermeister Dominik Krause zuständig.
13: Die heißeste Frage, die wir uns hier stellen, ist natürlich, wie viele Schläge wird Oberbürgermeister Dominik Krause beim traditionellen Anstich im Schottenhammelfestzelt brauchen? Er hat jedenfalls fleißig geübt.
14: Bisher waren es immer 2, aber ich will die Latte jetzt nicht zu hoch legen, also 2 bis 3 ist das Ziel.
13: Neben einigen neuen Fahrgeschäften hat die Stadt auch ihr Sicherheitskonzept aktualisiert. Mehr Kameras und KI-Hitzekarten sollen helfen, um eine kurzzeitige Schließung des Festgeländes wie letztes Jahr zu vermeiden. Aus München, Joshua Heise.
12: US-Präsident Donald Trump verbietet dem renommierten TV-Sender CNN ab sofort den Zugang zum Weißen Haus. Betroffen von dem Verbot seien auch der Sender MS Now und das Newsportal Politico, schrieb er auf seiner Plattform True Social. Trump wirft ihnen vor, Fake News zu verbreiten.
7: Er hat eine miese Woche hinter sich. Benzin- und Dieselpreise schießen in den Himmel. Seine Umfragewerte sind im Keller. Republikanische Parteifreunde meutern. Er musste wohl einfach mal Dampf ablassen. Umgesetzt worden ist der Bann auch noch nicht. CNN und MS Now-Reporter waren gestern noch ganz normal im Weißen Haus, wo sie von Trump regelmäßig auf übelste Weise beleidigt werden. Trump polterte, die Medien würden ständig Fiktion und Lügen verbreiten, aber nicht länger in seinem Haus. Tina Eck, USA.
12: In Neutraubling im Kreis Regensburg ist am Freitagmorgen eine 61-jährige Radfahrerin von einem Linienbus erfasst und schwer verletzt worden. Der Unfall passierte beim Abbiegen. Nach ersten Erkenntnissen hatte der Busfahrer die Radlerin vermutlich übersehen. Die Polizei bittet mögliche Augenzeugen sowie Fahrgäste des Busses, sich bei der Polizei in Neutraubling zu melden. Das waren die Nachrichten. Und jetzt das Wetter mit Frederik Scheps.
15: Und es ist noch ganz schön kalt. Wir haben noch einstellige Temperaturen. Aktuell Tirschenreuth zum Beispiel sind es 9 Grad, in Stullen 7 und in Geilo sind es auch 9 Grad. Aber das wird noch richtig schön heute, bis zu 23 Grad spätsommerlich in der Oberpfalz. Dazu viel Sonnenschein, nur ein paar kleinere Schönwetterwölkchen. Der Ramazuri-Ausblick, auch morgen ist es noch ganz schön. Erst im Laufe des Tages gibt es ein paar Regenschauer, auch am Montag dann so vor allem Richtung Berge ein leichtes Schauerrisiko. Aber ansonsten ein neues Hoch kommt daher mit viel Sonnenschein, Temperaturen um die 20 Grad.
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15: Wir haben es gleich 4 Minuten nach 6:30. Schönen guten Morgen auf die Straßen. Die A93 ist dabei. Weiden Richtung Regensburg zwischen Teublitz und Tonholz blockiert ein liegengebliebenes Fahrzeug den Standstreifen. Gute und sichere Fahrt und Blitzer immer gerne an uns, denn wir sind der beste Blitzerservice für die Oberpfalz. Hier auf Ramazuri, wenn Sie was sehen, 0961 482 482 oder eine kurze WhatsApp schreiben, kommt genauso an. Einen schönen guten Morgen wünscht Frederik Scheps. Das ist das schöne Wochenende auf Ramazuri am 19. September. Genießen Sie das Wochenende jetzt mit den Pet Shop Boys, Always on My Mind.

0: Trillion Katie. Die 80er auf Ramazzuri und jawohl, es wird wieder zünftig. Die Augen der Welt richten sich heute wieder auf Bayern, genauer gesagt auf München, weil...
1: Ortschaftig!
0: Ja, da startet nämlich das Oktoberfest und es gibt viele Neuheiten. Ramazzuri-Kollege Joshua Heise, schönen guten Morgen, du bist dabei. Was ist denn neu?
2: Die ganz große Neuheit ist natürlich Oberbürgermeister Dominik Krause, der um Punkt 12 Uhr im Schottenhammel-Festzelt das erste Bierfass anzapfen wird. Mhm. Die erste Maß geht traditionsgemäß an den Ministerpräsidenten Markus Söder, dann dürfen auch alle anderen. Es gibt auch einige neue Fahrgeschäfte auf der Wiesn, vom familienfreundlichen Fisherman's Place bis hin zum schwindelerregenden Chaos-Pendel. Und wer schon immer mal jodeln lernen wollte, kann einen Jodelkurs auf der Eugen-Wiesn besuchen.
0: Ja, das machst dann bestimmt du. Oder, Kollege Heise? Ja, gib uns mal bitte schön die harten Fakten. Was sind die Bierpreise? Was müssen die Besucher alles beachten?
2: Also wenn die Wiesn 1 nicht ist, dann günstig. Der Preis für eine Maß liegt heuer zwischen 14,80 Euro und 15,90 Euro. Dann kommt da noch Trinkgeld drauf, weil man ja will, dass die Bedienung bald wiederkommt. Wesentlich erschwinglicher ist da das kostenlose Trinkwasser von den 10 Trinkwasserstellen, die über das Gelände verteilt sind. Taschen und Rucksäcke dürfen ein maximales Volumen von 3 Litern haben.
0: Alles klar, da wissen wir Bescheid. Also wenn Sie auch Lust haben, wieder mal Party zu machen, bayerische Party zu machen, dann Oktoberfest. Ab heute in München. Der Ausnahmezustand. 6.47 Uhr.

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17: Ich bin Katharina Rappel. Guten Morgen. Jetzt steht es fest. Autofahrer werden wegen der hohen Spritpreise erneut mit einem Tankrabatt entlastet. Start ist Anfang Oktober bis Jahresende. Außerdem ist ab Januar erstmals ein Spritpreisdeckel geplant. Der Höchstpreis ist derzeit noch unklar.
18: Wie schon im Mai und Juni könnte die Entlastung für Autofahrer bei 17 Cent je Liter Kraftstoff liegen, wenn die Steuersenkung auch voll weitergegeben wird. Die Kosten von insgesamt 2,5 Milliarden Euro sollen zwischen Bund und Ländern 50-50 aufgeteilt werden. Beim Spritpreisdeckel, der dann spätestens zu Beginn des nächsten Jahres kommen soll, legt der Staat eine Obergrenze für den maximal zulässigen Verkaufspreis von Benzin und Diesel fest. Allerdings soll der nicht dauerhaft gelten, sondern als vorübergehendes Kriseninstrument. Diana Kramer, Nachrichtenredaktion.
17: Wegen der Gefahren von künstlicher Intelligenz will der US-Bundesstaat Kalifornien eine Art Notschalter prüfen. Es geht um einen Kill-Switch, also einen Mechanismus, der ein KI-System bei Gefahr stoppt. Denn nach mehreren Zwischenfällen gibt es die Sorge, dass KI künftig nicht mehr beherrscht werden kann. Zum ersten Mal in dieser noch jungen Fußball-Bundesliga-Saison hat der FC Bayern die Tabellenführung übernommen. Und wie? 7:0 hieß es am Ende gegen überforderte Spieler von Union Berlin. Heute heißen die Spiele Frankfurt gegen Freiburg, Bremen gegen Augsburg, Gladbach gegen Mainz, HSV gegen Köln und Stuttgart gegen Dortmund. Bei einem schweren Verkehrsunfall nahe Münchberg im Kreis Hof ist in der Nacht ein 17-Jähriger ums Leben gekommen. Nach Angaben der Polizei kam das Auto von der Straße ab und prallte gegen eine Baumreihe. Der 18-jährige Fahrer wurde lebensgefährlich verletzt und mit einem Hubschrauber ins Krankenhaus gebracht. Zwei weitere Insassen im Alter von 17 und 21 Jahren erlitten leichte Verletzungen. Die Ursache des Unfalls ist bislang noch unklar. Das waren die Nachrichten. Und jetzt das Wetter mit Frederik Scheps.
5: Und das ist fresh. Längenloh 8 Grad, Hersbruck ebenfalls 8 Grad, Immenreuth sogar nur 7 Grad. Aber im Laufe des Tages wird es dann auf jeden Fall noch angenehmer. Da kann man die Jacke, die man jetzt derzeit auf jeden Fall braucht, wieder weglegen, weil es wird bis zu 23 Grad warm mit schönem Sonnenschein. Nur ein paar kleine Hohlwolken ziehen durch. Der Ramazuri-Ausblick morgen Sonntag auch noch ganz schön. Erst dann im Laufe des Tages von der Fränkischen Schweiz her ein paar mehr Wolken, vielleicht später auch etwas Regen. Am Montag ganz ähnlich, Temperaturen im Schnitt 20 Grad.
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5: 7:03, hallo auf die Straßen, guten Morgen, A93, Weiden Richtung Regensburg, immer noch zwischen Teublitz und Pornholz, hier das kaputte Auto, das den Standstreifen blockiert. Der beste Blitzerservice für die Oberpfalz, das ist Ramazuri, aber im Moment noch nichts zu melden, da ist es noch ruhig. Wenn Sie was haben, gerne anrufen, 0961 482 482 oder eine WhatsApp schreiben, die Nummer dazu gibt's auf ramazuri.de. Vielen Dank! Frederik Scheps, mein Name. Einen schönen guten Morgen. Hier ist Ramazuri am Samstag, den 19. September. Ich habe gleich Selena Gomez in the dark dabei. Tina Turner, the best, das ist das Motto für diesen Samstag. Und Maroon 5 mit Christina Aguilera. Sie bewegen sich jetzt ein bisschen hier wie Mick Jagger. Können Sie ja mitmachen, das macht

Schönen guten Morgen, hier ist Ramazzuri am Samstag. Das war Selena Gomez in the dark. Es wird aber jetzt hell, das ist gut so. 7.14 Uhr ist es. Was könnten Sie ein bisschen unternehmen an diesem Wochenende? Es ist auf jeden Fall was los. Hier in Weiden zum Beispiel das Herbstvolksfest, Fahrgeschäfte, Festzeltstimmung. Gute Schmankerl auf jeden Fall auch geboten auf dem Festplatz an der Konrad-Röntgen-Straße. Ab 14 Uhr läuft das Ganze. Andreas Kümmert und The Electric Circus heißt es heute mit seiner Alive-Tour. Der Singer-Songwriter, der kommt nach Weiden in Salute heute Abend. Eine Mischung aus Blues, Rock und Soul live auf der Bühne. 20 Uhr geht's los. Tickets gibt's noch unter okticket.de im Salute in Weiden. Da heute ab 20 Uhr Andreas Kümmert and The Electric Circus. Dann haben wir was Sportliches. ASV Neumarkt versus Würzburger FV. Das ist Spitzenfußball in der Bayernliga Nord. Der ASV aus Neumarkt empfängt das Team da aus Würzburg um 15 Uhr. Anpfiff im Sportzentrum Neumarkt ist um 15 Uhr und Tickets gibt's vor Ort an der Tageskasse. Also ein bisschen was los. Viel Spaß bei allem, was wir tun. Und viel Spaß jetzt bei 80er Sound auf Ramazzuri. Teardrops von Womack & Womack. Schönes Wochenende.

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15: Ich bin Katharina Rappel. Guten Morgen. Angesichts der hohen Spritpreise hat sich die Bundesregierung auf Entlastungen für Autofahrer geeinigt. Zunächst soll es wieder einen Tankrabatt geben. Das heißt konkret, die Steuern pro Liter Benzin und Diesel werden um 17 Cent gesenkt, und zwar vom 1. Oktober bis Ende Dezember. Die Kosten dafür in Höhe von etwa 2,5 Milliarden Euro werden sich Bund und Länder teilen. Seit Monaten erhebt US-Präsident Trump Ansprüche auf die Arktisinsel Grönland und drohte sogar mit der Übernahme der Insel. Jetzt verkündeten die USA, Dänemark und Grönland einen Durchbruch in dem Streit und kündigen an, bereits in der kommenden Woche ein Abkommen zu unterzeichnen.
16: Trump hatte etwas voreilig von einem schon besiegelten Abkommen geschrieben. Die USA könnten fortan tun, was immer nötig sei, um Grönland zu verteidigen, postete Trump. Man habe dauerhafte Kontrolle über die Sicherheit und alle anderen Belange in Grönland. Die dänische Regierung teilte mit, man erwarte bei der UN-Generalversammlung in New York nächste Woche einen Deal zu unterzeichnen, der aber noch parlamentarischen Segen brauche. Die Vereinbarung respektiert demnach die Souveränität des dänischen Königreichs und die Selbstbestimmung der Grönländer. Tina Eck, USA.
15: Der FC Bayern hat seine Fans am Vorabend des Wiesnauftakts schon mal in Bierzeltstimmung gebracht. Die Münchner schenkten in ihren kunterbunten Wiesentrikots dem 1. FC Union Berlin beim 7:0 kräftig ein. Zumindest für eine Nacht rückte der deutsche Rekordmeister durch den dominanten Heimsieg an die Tabellenspitze vor. In Bad Kötzting im Kreis Cham hat eine unbekannte Anruferin versucht, eine Person um einen hohen Geldbetrag zu bringen. Sie gab sich als Ärztin einer onkologischen Abteilung am Klinikum Regensburg aus und behauptete, die Tochter der Angerufenen habe unheilbaren Darmkrebs. Für eine angeblich dringend benötigte Chemotherapie mit einem Medikament aus der Schweiz sollten mehrere 100.000 Euro bezahlt werden. Die Angerufene wurde misstrauisch und beendete das Gespräch. Die Tochter ist wohlauf. Ein finanzieller Schaden entstand glücklicherweise nicht. Die Polizei hat die Ermittlungen aufgenommen. Das waren die Nachrichten und jetzt das Wetter mit Frederik Scheps.
1: Dankeschön. Von Kathi kommen wir zur Kerstin. Die hat uns nämlich eine Nachricht geschickt. Sprachnachricht. Aber irgendwie will hier das System nicht. Na gut, sie hat uns gesagt, aus Altenstadt an der Waldnaab aktuell sind es da 9 Grad. Hätte ich jetzt gerne abgespielt hier, aber gut. Die Technik schläft vielleicht noch ein bisschen am Samstagmorgen. Temperaturen heute im Laufe des Tages 20 bis 23 Grad. Dazu scheint ganz oft die Sonne, ein paar dünnere hohe Wolken sind unterwegs. Ansonsten alles tippitoppi. Der Ramazzuri-Ausblick morgen gibt es erst auch schön Sonnenschein, so wie heute. Im Laufe des Tages aber mehr Wolken. Vielleicht später mal einen Regenschirm zücken, da gibt es nämlich ein paar Schauer. Montag das gleiche Bild, vor allem Richtung Oberpfälzerwald ein paar Schauer möglich. Die Temperaturen gehen vorübergehend etwas zurück.
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1: 7:08. Schönen guten Morgen auf die Straßen. Wir haben die A93 nach wie vor Weiden Richtung Regensburg. Zwischen Teublitz und Pornholz blockiert ein liegen gebliebenes Fahrzeug den Standstreifen. Kommen Sie gut und sicher an Ihr Ziel. 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Und da haben wir einen reinbekommen. Dankeschön an Domi. Ganz frischer Blitzer von der A93 Richtung Hof zwischen Mitterteich Nord und Pechbrunn. Da teure Fotos. 0961 482 482. Wenn Sie noch mehr haben, wir geben es gerne durch oder auch einfach eine WhatsApp schreiben. So, jetzt geben wir Gas für diesen Samstag. Aufstehen heißt's. Oder noch ein bisschen umdrehen, aber trotzdem ein bisschen Bock auf Rock. Scorpions, rock you like a hurricane. Schönen guten Morgen.

0: 7.41 Uhr, hier ist Ramasuri, ganz aktueller Blitzer. Dankeschön an Manuela, hat ihn gemeldet, steht in Weiden am Kepler-Gymnasium. Ja, Menschen, die sich keine neue Kleidung leisten können, die sind auf gebrauchte Sachen dann angewiesen. Zum Beispiel aus einer Kleiderkammer. Die Karma-Truhe der Malteser, die versorgt regelmäßig Hilfsbedürftige mit neuen Anziehsachen. Damit es aber in dieser Kleiderkammer reibungslos läuft, sind sie natürlich auf Unterstützung von Ehrenamtlichen angewiesen. Und genau da gibt es momentan einen Engpass, sagt Martina Vogel. Sie ist Geschäftsführerin der Malteser in Karm.
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15: Ich bin Katharina Rappel. Guten Morgen. Autofahrer sollen wieder mit einem Tankrabatt entlastet werden. Er soll von Anfang Oktober bis zum Jahresende gelten. Außerdem ist ab Januar erstmals ein Spritpreisdeckel geplant, dessen Höhe derzeit noch unklar ist.
16: Wie schon im Mai und Juni könnte die Entlastung für Autofahrer bei 17 Cent je Liter Kraftstoff liegen, wenn die Steuersenkung auch voll weitergegeben wird. Die Kosten von insgesamt 2,5 Milliarden Euro sollen zwischen Bund und Ländern 50-50 aufgeteilt werden. Beim Spritpreisdeckel, der dann spätestens zu Beginn des nächsten Jahres kommen soll, legt der Staat eine Obergrenze für den maximal zulässigen Verkaufspreis von Benzin und Diesel fest. Allerdings soll der nicht dauerhaft gelten, sondern als vorübergehendes Kriseninstrument. Diana Kramer, Nachrichtenredaktion.
15: Die USA, Dänemark und Grönland haben im Streit um die Arktisinsel einen Durchbruch verkündet. Laut Präsident Trump erhalten die USA die Kontrolle über Grönlands Sicherheit. Dänemarks Regierungschefin Frederiksen betont, die Vereinbarung erkenne die Souveränität Dänemarks an. Trump sieht die rohstoffreiche Arktisinsel durch Russland und China bedroht. Er hatte immer wieder damit gedroht, Grönland zu annektieren. Zimmer in Wohngemeinschaften werden in den Millionenstädten Berlin, Hamburg, München und Köln immer teurer. Zum Start des Wintersemesters werden solche Zimmer im Schnitt für knapp 700 Euro angeboten, gut 20 Euro mehr als ein halbes Jahr davor. Am teuersten sind die WG-Zimmer in München. Heute ist Internationaler Tag der Zivilcourage und das nimmt das Polizeipräsidium Oberpfalz zum Anlass, daran zu erinnern, im Alltag hinzuschauen und anderen zu helfen. Zivilcourage bedeutet aber nicht, sich selbst in Gefahr zu bringen. Oft reicht es schon, die Polizei zu verständigen, andere gezielt um Hilfe zu bitten oder eine betroffene Person zu unterstützen. Auch wichtige Beobachtungen als Zeuge können helfen, Straftaten aufzuklären. Das waren die Nachrichten und jetzt das Wetter mit Frederik Schäps.
7: Schönen guten Morgen. Aktuelle Temperaturen in Kornersreuth 12 Grad, Amberg 11, Regensburg auch 11 und das Symbol zeigt mir an Sonnenschein. Ja, so wird das auch heute im Laufe des Tages sein. Nur ein paar harmlose Wolken, ansonsten eitel Sonnenschein bei 20 bis 23 Grad. Der Ramasuri-Ausblick, morgen gibt es ein paar mehr Wolken, aber erst im Laufe des Tages. Da kann es auch mal einen kurzen Regenschauer geben. Das gleiche Bild am Montag. Ansonsten erwartet uns in der neuen Woche dann ein Hoch wieder mit viel Sonnenschein. Also es wird wieder sehr stabil, was das Wetter angeht. Die Temperaturen gehen leicht zurück, also alles in allem um die 20 Grad Marke.
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7: Da habe ich gute News um 8:03. Keine Meldungen, deswegen direkt zu den Blitzern auf Ramasuri. Danke Manuela gemeldet. Ein Blitzer aus Weiden, Kepler-Gymnasium und A93 Richtung Hof zwischen Mitterteich Nord und Pechbrunn. Auch hier teure Fotos, danke hier an Domi. Wenn Sie es den beiden gleich tun wollen und irgendwas gesehen haben, dann klingeln Sie gern durch. 0961 482 482 oder eine WhatsApp. Danke. Das schöne Wochenende auf Ramasuri. Kurz nach 8. Ich bin Frederik Schepp. Schönen guten Morgen. Ja, wir steuern mehr und mehr auf den Herbst zu. Und was ist Herbst? Das ist natürlich auch Pilzesammelzeit. Ne? Das ist eine schöne, vielleicht Sonntagnachmittag oder Wochenendbeschäftigung allgemein. Aber natürlich gibt es ein bisschen was zu beachten beim Pilzesammeln. Die Schwammerl. Darüber sprechen wir gleich. Vorher gibt es was anderes Kulinarisches, zumindest musikalisch und vielleicht bei Ihnen auf dem Frühstückstisch. Milk and Toast and Honey von Roxette. Einfach gute Musik. Guten Morgen.

0: Das ist ganz neu in der Ramazzuri-Playlist. Wir kennen ihn von Maneskin aus Italien. Damiano David und Born with a Broken Heart. Neu ist es. 8:45, schönen guten Morgen mit Ramazzuri an diesem Samstag. Gummistiefel an, Körbchen geschnappt und ab in den Wald. Jetzt im Herbst beginnt ja für viele wieder die schönste Schatzsuche des Jahres, wenn man so will. Steinpilze, Pfifferlinge und Co. landen dann mit ein bisschen Glück direkt vor den Füßen und später in der Pfanne. Ach ja, aber ganz ohne Pilzwissen sollte man nicht losziehen, weil zwischen lecker und giftig liegt dann manchmal doch nur ein kleines Detail. Ramazzuri, Kollegin Pia Wegner, wir sprechen mal drüber. Wann stehen die Chancen denn überhaupt besonders gut, dass unser Körbchen auch voll wird?
1: Also entscheidend ist weniger der Kalender als das Wetter. Die Chancen sind nämlich dann besonders gut, wenn es erst kräftig regnet und dann ein paar warme Tage folgen. Dann sprießen die Pilze im feuchten Wald so richtig. Steinpilze finden wir häufig in moosigen Buchen- und Fichtenwäldern, Pfifferlinge zum Beispiel eher an lichten Stellen im Nadelwald. Und es lohnt sich auf jeden Fall, wenn wir uns die Fundorte merken. Pilze können dort nämlich jedes Jahr wieder auftauchen.
0: Was sind denn die Do's and Don'ts beim Pilz? Zusammen.
1: Also die wichtigste Regel ist, nur mitnehmen, was auch wirklich hundertprozentig sicher bestimmt ist.
0: Ja.
1: Anfänger sollten besonders bei Pilzen mit weißen Lamellen vorsichtig sein. Darunter gibt es auch tödlich giftige Arten. Lieber erst einmal auf wenige bekannte Arten konzentrieren und sicherheitshalber zum Beispiel auch ein Buch mit den verschiedenen Pilzarten mitnehmen.
0: Mhm.
1: Zum Sammeln außerdem lieber einen luftigen Korb als eine Plastiktüte einpacken. Da bleiben die Pilze nämlich einfach länger frisch. Und auch wichtig ist, kleine und sehr alte Pilze, die bleiben stehen, also bitte nicht mitnehmen. In Naturschutzgebieten und Nationalparks ist Pilzesammeln grundsätzlich tabu.
0: Okay, das wissen wir schon mal. Wir sprechen später noch weiter. Dankeschön, Pia Wegner, die Pilzexpertin heute. Aber nur für die guten Pilze, nicht für den Fußpilz, ne?

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13: Ich bin Katharina Rappel. Guten Morgen. Autofahrer sollen wieder mit einem Tankrabatt entlastet werden. Er soll von Anfang Oktober bis zum Jahresende gelten. Außerdem ist ab Januar erstmals ein Spritpreisdeckel geplant. Bundesfinanzminister Lars Klingbeil hatte am Abend im ZDF dazu Stellung bezogen.
14: Wir stoppen die Abzocke auch durch die Mineralölkonzerne und wir sorgen jetzt dafür, dass schnell die Spritpreise gesenkt werden. Also die Bürgerinnen und Bürger werden es schnell merken, dass über die Absenkung der Energiesteuer das Tanken günstiger wird.
13: Heute startet das Münchner Oktoberfest. Es gilt als das größte Volksfest der Welt und lockt jährlich rund 7 Millionen Besucher an. Für das berühmte O-Zapft ist um 12 Uhr mittags ist erstmals der neue Oberbürgermeister Dominik Krause zuständig.
15: Die heißeste Frage, die wir uns hier stellen, ist natürlich, wie viele Schläge wird Oberbürgermeister Dominik Krause beim traditionellen Anstich im Schottenhammelfestzelt brauchen? Er hat jedenfalls fleißig geübt.
16: Bisher waren es immer 2, aber ich will die Latte jetzt nicht zu hoch legen, also 2 bis 3 ist das Ziel.
15: Neben einigen neuen Fahrgeschäften hat die Stadt auch ihr Sicherheitskonzept aktualisiert. Mehr Kameras und KI-Hitzekarten sollen helfen, um eine kurzzeitige Schließung des Festgeländes wie letztes Jahr zu vermeiden. Aus München, Joshua Heise.
13: Zum Start des 4. Spieltags der Fußball-Bundesliga hat der FC Bayern Union Berlin mit 7:0 besiegt und zumindest vorübergehend die Tabellenführung übernommen. Harry Kane erzielte im 98. Bundesligaspiel seinen 100. Treffer und legte später Tor Nummer 101 nach. In Liga 2 spielten Fürth gegen Magdeburg 1:1 und Wolfsburg gegen Darmstadt 5:1. Spielspaß für die ganze Familie gibt's am Wochenende in der Stadtbücherei St. Michael in Grafenwöhr. Bei Stadt, Land, Spielt können Kinder, Familien und Spielefans zahlreiche Karten-, Geschicklichkeits- und Partyspiele ausprobieren. Die Regeln werden vor Ort erklärt. Gespielt wird am Samstag von 14 bis 22 und am Sonntag von 10 bis 18 Uhr. Der Eintritt ist frei. Das waren die Nachrichten und jetzt das Wetter mit Frederik Scheps.
1: Genau, ich spiele jetzt hier die Wettermusik. 20 bis 23 Grad heute Nachmittag. Die Höchstwerte in der Oberpfalz. Aktuell sind wir so um die 10 Grad Marke herum in Weiden, Amberg und Schwandorf. Die Sonne scheint heute schön, nur ein paar dünne hohe Wolken sind unterwegs. Der Ramazzuri-Ausblick am morgigen Sonntag. Das wird auch ein Tag zum Genießen, so vor allem in der ersten Tageshälfte. Später kommen mehr Wolken und vielleicht auch mal Regenschauer daher. Montag ist es dann so im Oberpfälzer Wald noch ein bisschen nass, möglicherweise. Ansonsten ist es dann doch wieder relativ sonnig in der neuen Woche. Mit einem neuen Hoch, die Temperaturen um die 20 Grad.
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1: Es ist gleich 4 Minuten nach 8:30. Vorsicht bitte auf der A6 Amberg Pilsen. Unfall passiert, Höhe Parkplatz Stockerhut. Da ist ein Unfallauto. Außerdem ist hier schlechte Sicht durch Nebel. Unfall passiert auf der A6 Amberg Pilsen, Höhe Parkplatz Stockerhut. Hier auch viel Nebel. Ansonsten keine Meldungen, aber wir haben noch Blitzer. Weitaus, Kfz Balk. Das ist der aktuellste. In Weiden am Kepler-Gymnasium. Danke hier an die Manuela, die uns den gemeldet hat. Und noch Blitzer auf der A93 Richtung Hof zwischen Mitterteich Nord und Pechbrunn. 0961 482 482 für mehr Blitzer von Ihnen. Wir gehen zurück in die späten 80er. Australien lässt grüßen. Kylie Minogue. I should be so lucky. Schönen guten Morgen.

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15: Ich bin Katharina Rappel. Guten Morgen. Angesichts der hohen Spritpreise hat sich die Bundesregierung auf Entlastungen für Autofahrer geeinigt. Zunächst soll es wieder einen Tankrabatt geben. Das heißt konkret, die Steuern pro Liter Benzin und Diesel werden um 17 Cent gesenkt und zwar vom 1. Oktober bis Ende Dezember. Die Kosten dafür in Höhe von etwa 2,5 Milliarden Euro werden sich Bund und Länder teilen. Seit Monaten erhebt US-Präsident Trump Ansprüche auf die Arktisinsel Grönland und drohte sogar mit der Übernahme der Insel. Jetzt verkündeten die USA, Dänemark und Grönland einen Durchbruch in dem Streit und kündigen an, bereits in der kommenden Woche ein Abkommen zu unterzeichnen.
16: Trump hatte etwas voreilig von einem schon besiegelten Abkommen geschrieben. Die USA könnten fortan tun, was immer nötig sei, um Grönland zu verteidigen, postete Trump. Man habe dauerhafte Kontrolle über die Sicherheit und alle anderen Belange in Grönland. Die dänische Regierung teilte mit, man erwarte bei der UN-Generalversammlung in New York nächste Woche einen Deal zu unterzeichnen, der aber noch parlamentarischen Segen brauche. Die Vereinbarung respektiert demnach die Souveränität des dänischen Königreichs und die Selbstbestimmung der Grönländer. Tina Eck, USA.
15: Von heute 12 Uhr bis zum 4. Oktober befindet sich München wieder im Ausnahmezustand. Am Mittag beginnt in der bayerischen Landeshauptstadt das weltweit größte Volksfest, das Oktoberfest. Gut 6 Millionen Gäste von überall werden erwartet. Sie werden ebenso viele Liter Bier trinken und das ist wieder teurer geworden. Für eine Maß ist ein Preis von bis zu 15,90 € fällig. In Neukirchen beim Heiligen Blut im Kreis Cham soll eine Frau mehrfach Nägel und Schrauben vor Autoreifen platziert haben. Eine 28-Jährige entdeckte am Mittwoch eine Schraube in ihrem Reifen, nachdem sie auf einem Parkplatz losgefahren war. Bei zwei weiteren Vorfällen konnten Nägel und Schrauben rechtzeitig entfernt werden. Die Polizei Furt im Wald ermittelte eine Tatverdächtige. Die Frau räumte die Vorwürfe ein und muss sich jetzt wegen Sachbeschädigung verantworten. Soweit zu den Nachrichten. Und jetzt das Wetter mit Frederik Scheps.
6: Da macht dann jetzt wahrscheinlich die Polizei Nägel mit Köpfen da, ne, bei der Geschichte da.
15: Oh Gott, also ein sehr guter Wort, sehr gut.
6: Sehr gut wird auch heute das Wetter zum Genießen. Es wird altweiber sommerlich, wenn man das so sagen kann. 20 bis 23 Grad die Höchstwerte. Aktuell gemessen in Kirchendemenreuth 12, in Mitterhöll 13 und in Amberg sind es 14 Grad. Der Ramazuri-Ausblick. Morgen bekommen wir von der Fränkischen Schweiz her immer mal ein paar Wolken. Später auch etwas Regen. Am Montag auch Regen, vor allem so Richtung Oberpfälzerwald, aber nur leichte Schauerrisiko. Ansonsten wird das wirklich wieder auch angenehm zum Start in die neue Woche mit ähnlichen Temperaturen wie heute.
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6: Gleich 4:09. Hallo auf die Straßen. Die A6 Nürnberg Richtung Pilsen zwischen Schmidgarden und Naburg West. Ein Lastwagenunfall auf der linken Spur. Hier bitte besondere Vorsicht. Der beste Blitzerservice für die Oberpfalz hier auf Ramazuri. Wir haben 3. In Waidhaus wird geblitzt beim Kfz Balk. In Weiden am Kepler-Gymnasium und auf der A93 Richtung Hof zwischen Mitterteich Nord und Pechbrunn. Danke an die Ramazuri Blitzermelder. Wenn auch Sie einer werden wollen, dann sehen Sie mal was draußen auf den Straßen, was dann hingehört. Behinderungen, Staus, Blitzer 0961 482 482 oder auch gerne eine WhatsApp schreiben. Das geht genauso. Dankeschön.
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6: Schönen guten Morgen, kurz nach 9 ist es. Freue mich, dass Sie mit dabei sind.

0: In den 70ern ist er schon mit den Commodores unterwegs gewesen. Später dann solo, sehr erfolgreich, Lionel Richie. Einfach gute Musik auf Ramazzurri um 16 Minuten nach 9. Wunderschönen guten Morgen. Heute heißt es ja in München.
1: Botschaftisch!
0: Jawohl, die Wiesn geht los. Das ist natürlich das absolute Highlight für die nächsten 2 Wochen, glaube ich. Ein bisschen länger als 2 Wochen geht das Ganze immer. Und es ist das größte Volksfest der Welt. Da führt kein Weg natürlich dran vorbei. Es gibt aber andere Volksfeste, die auch ganz schöne Superlative zu bieten haben.
2: Mit 140 km/h Karussell fahren und das in 66 Metern Höhe. Das gilt im Flugkarussell Evolution. Es gilt als das höchste transportable Flugkarussell der Welt. Zu finden ist es auf verschiedenen Festen, zum Beispiel auf dem Hamburger Dom.
3: Bier, schön und gut, aber auch das größte Weinfest der Welt findet in Deutschland statt, der Dirkheimer Wurstmarkt. Nicht irritieren lassen, trotz des Namens geht's um Wein. Genauer gesagt werden rund 300 verschiedene Weine ausgeschenkt.
2: Eine der größten Achterbahnen auf einem Volksfest heißt Alpina. Rund 32 Meter geht's nach oben mit bis zu 80 km/h wieder runter. Die Premiere gab's auf der Rheinkirmes in Düsseldorf.
3: Die Wiesn ist das größte Volksfest, aber sie gehört nicht zu den ältesten. Anders als zum Beispiel das Libori-Fest in Paderborn in NRW. Das gibt's schon seit dem Jahr 836. Oder auch der Freimarkt in Bremen, der existiert seit 1035.

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19: Definitiv 9 Uhr gleich 31. Wir schauen aufs Ramazzuri-Wetter. Wir haben in Breisach derzeit 13 Grad. Tirschenreuth ebenfalls 13, Nitzelbuch 14. Also die Temperaturen zeigen nach oben, gehen heute noch auf bis zu 20 bis 23 Grad. Viel Sonnenschein, nur ein paar kleine Schönwetterwolken zur Verzierung sozusagen. Der Ramazzuri-Ausblick sieht morgen auch erstmal noch so aus. Später im Laufe des Tages steigt dann das Schauerrisiko und auch am Montag gibt es noch ein paar kleine Scheuerchen sozusagen, die durch die Region ziehen können. Aber ansonsten ist es doch weiterhin sehr, sehr schön. Altweibersommer mit Temperaturen um die 20 Grad.
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19: Der Blick auf die Straßen, genau auf die A6 Nürnberg Richtung Pilsen zwischen Schmidtgarten und Naburg-West. Ein Lastwagenunfall passiert. Hier gibt es Probleme auf der linken Spur. Gute Fahrt, der beste Blitzerservice für die Oberpfalz auf Ramasuri. Weithaus wird geblitzt beim Kfz Balk. In Weiden am Kepler-Gymnasium, das ist der Blitzeranhänger, ist gerade nochmal bestätigt worden von der Renate. Und Blitzer Nummer 3 auf der A93 Richtung Hof zwischen Mitterteich Nord und Pechbrunn. 0961 482 482 für mehr Blitzer, gerne von Ihnen. Danke.

Oberpfalz meets Great Britain. Leonie aus Cham und Callum Scott, Stay. Auf Ramazzuri, einfach gute Musik. Und der nächste Song, der gleich kommt, das ist wirklich ein echter Geniestreich gewesen. Heute an diesem 19.09. vor genau 40 Jahren, also 1986, hat Kim Wilde eine neue Single veröffentlicht. Eine Coverversion eines Motown-Klassikers, der schon in den 60er Jahren kurz hintereinander in verschiedenen Varianten die Charts erobert hatte. Ja, die Supremes waren die ersten, dann haben auch Wilson Pickett und die Rockband Vanilla Fuji den Song aufgenommen und zum Hit gemacht. Und heute vor 40 Jahren ist also Kim Wildes Version von You Keep Me Hanging On dazugekommen. Sie hat daraus eine richtige Pop-Hymne gemacht und ist damit auf Platz 1 der Charts gelandet. Hier ist Kim Wilde, 19. September 1986.

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16: Ich bin Katharina Rappel. Guten Morgen. Seit Wochen hallt der Ruf durch Deutschland, dass der Spritpreis runter muss. Das soll jetzt auch passieren, um geschätzt 17 Cent je Liter ab Oktober bis Ende Dezember. Denn die Regierung bringt den Tankrabatt zurück. Den Staat kostet die Steuersenkung 2,5 Milliarden Euro. Verbraucherschützer und Sozialverbände üben Kritik. Sie fordern gezieltere Maßnahmen für Haushalte mit geringem Einkommen. Kommen soll noch ein Preisdeckel für Sprit. Der Maximalpreis steht aber derzeit noch nicht fest. US-Präsident Trump mag die Medien, solange er von ihnen gut dargestellt wird. Offenbar passiert das nicht bei CNN, MS Now und beim Newsportal Politico. Diesen Medien verbietet er ab sofort den Zugang zum Weißen Haus.
20: Er hat eine miese Woche hinter sich. Benzin- und Dieselpreise schießen in den Himmel. Seine Umfragewerte sind im Keller. Republikanische Parteifreunde meutern. Er musste wohl einfach mal Dampf ablassen. Umgesetzt worden ist der Bann auch noch nicht. CNN und MS Now-Reporter waren gestern noch ganz normal im Weißen Haus, wo sie von Trump regelmäßig auf übelste Weise beleidigt werden. Trump polterte, die Medien würden ständig Fiktion und Lügen verbreiten, aber nicht länger in seinem Haus. Tina Eck, USA.
16: Einen Tag vor den Wahlen in Mecklenburg-Vorpommern und Berlin werben die Parteien noch einmal um Stimmen. In Mecklenburg-Vorpommern sind heute vor allem AfD und Grüne mit größeren Kundgebungen unterwegs. In Berlin schließen CDU und BSW ihren Wahlkampf heute ab.
21: Viele Wähler haben sich noch gar nicht endgültig entschieden, wem sie ihre Stimme geben. In Mecklenburg-Vorpommern waren laut ZDF-Politbarometer zuletzt 21% der Befragten unsicher, in Berlin sogar 23%. Im Nordosten liefern sich SPD und AfD ein enges Rennen um Platz 1. Die Grünen müssen um den Einzug in den Landtag bangen. In Berlin liegt die Linke laut Umfragen Kopf an Kopf mit der CDU und das BSW hofft noch auf den Sprung über die 5%-Hürde. Thomas Bleskin, Nachrichtenredaktion.
16: Die Dieselpreise sind aktuell in aller Munde. In Neutraubling haben daher Unbekannte offenbar ihre ganz eigene Lösung für die hohen Spritkosten gefunden. In der Nacht zum Freitag zapften sie aus den Tanks von zwei abgestellten Lkw rund 150 Liter Diesel ab. Die Lkw standen auf einem Firmengelände in der Pommernstraße. Die Polizei ermittelt und bittet Zeugen um Hinweise. Das waren die Nachrichten. Und jetzt das Wetter mit Frederik Scheps.
22: Die Maxi-Werte heute 20 bis 23 Grad in der Oberpfalz. Also wirklich nochmal zum Genießen dieser Samstag. Vielleicht Gartenarbeit oder vielleicht einfach in den Garten legen und sich die Sonne auf dem Pelz scheinen lassen. Es sind nämlich nur dünne, hohe Wolken unterwegs und der Ramazzuri-Ausblick für morgen sieht auch erst noch so aus. Später kann es mal einen kurzen Regenschauer geben, auch am Montag. Die Temperaturen um die 20 Grad.
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22: 9:03 haben wir es. Servus auf die Straßen, die A3 Nürnberg Richtung Passau zwischen Rosenhof und Wörth an der Donau. Wir sind blockiert ein kaputtes Auto, den Standstreifen. Wir kommen zu den Blitzern und da haben wir einen, beziehungsweise drei sind es sogar. Weithaus, Kfz Balk in Weiden, Kepler Gymnasium und A93 Richtung Hof zwischen Mitterteich Nord und Pechbrunn. 0961 482 482 für mehr Hinweise gerne von Ihnen. Schönen Samstagmorgen, Frederik Scheps, mein Name, heute an diesem 19. September. Das ist übrigens ist einen Apfeltag, also heute mit noch mehr Genuss hineinbeißen. Und da hätten wir gleich was an dieser Stelle. Lust auf eine kleine Apfel-Challenge. Im Landkreis Schwandorf werden nämlich die Apfelhelden 2026 gesucht. Der Landschaftspflegeverband ruft da jetzt Kinder- und Jugendgruppen dazu auf, gemeinsam so viele Äpfel wie möglich zu sammeln. Und es gibt natürlich auch was zu gewinnen. Was hinter der Story steckt,

Die gute Pink auf Ramazzurri. Trust Fall. Gleich gehen wir zurück ins Jahr 86 mit Kenny Loggins und Danger Zone. Vorher gehen wir in Landkreis Schwandorf. Da gibt es demnächst eine Challenge, eine Apfel-Challenge. Da werden nämlich die Apfelhelden 2026 gesucht. Der Landschaftspflegeverband ruft Kinder- und Jugendgruppen dazu auf, gemeinsam so viele Äpfel wie möglich zu sammeln. Also ab in die Obstgärten, Körbe voll machen und zeigen, was eure Gruppe so drauf hat. Am Samstag, den 10. Oktober wird das sein, von 14 bis 16 Uhr bei der Metzgerei Biller in Teublitz. Da wird dann gewogen und da geht's um ordentlich was. 150 Euro für Platz 1, 100 Euro für 2 und 50 Euro für den dritten Platz. Aber auch alle anderen Gruppen können sich freuen. Für jeweils 100 Kilo gibt's da dann 15 Euro Prämie. Mitmachen könnt ihr mit eurer Jugendgruppe, wenn ihr im Landkreis Schwandorf zu Hause und unterwegs seid. Gesammelt werden darf auf eigenen oder erlaubten Obstwiesen und auf öffentlichen Streuobstwiesen. Die Äpfel müssen allerdings ungespritzt, frisch und ohne faule Stellen sein. Also bis zum 5. Oktober könnt ihr euch noch dafür anmelden. Einfach den Gruppennamen per E-Mail an Silke Lohr vom Landkreis Schwandorf schicken. Deswegen würde ich sagen, Jugendgruppen im Landkreis Schwandorf, aufgepasst, wer hat die größten Körbe, die schnellsten Sammler und am Ende die meisten Äpfel. Wer wird Apfelheld 2026? Es wird sich entscheiden.

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0: Zeit fürs Ramazzuri-Wetter. Eine Minute nach 10:30 haben wir es. Die Temperaturen steigen. Neustadt-Waldnab sind 16 schon. Mimbach 17, Furtenwald auch 17. Überall scheint schon schön die Sonne. Später wird es dann noch wärmer, 20 bis 23 Grad. Nur ein paar kleine Wölkchen sind am Himmel und verzieren das Ganze noch. Der Ramazzuri-Ausblick morgen auch erst schön. Im Laufe des Tages gibt es dann ein leichtes Schauerrisiko. Die Temperaturen ähnlich wie heute. Zum Start in die neue Woche haben wir auch weitestgehend viel Sonnenschein. Nur Richtung Oberpfälzerwald ein leichtes Schauerrisiko. Aber ich würde fast sagen, das kann man fast vernachlässigen. Aber ja, schauen wir mal.
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0: Auf die Straßen geblickt, genau auf die A3 Nürnberg Richtung Passau zwischen Rosenhof und Wörth an der Donau. Wiesent blockiert immer noch ein kaputtes Auto den Standstreifen. Ansonsten aber nichts, aber wir haben Blitzer. 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In Weidhaus wird beidseitig geblitzt beim Kfz Balk. In Weiden am Kepler-Gymnasium da der Blitzeranhänger und die A93 Richtung Hof zwischen Mitterteich Nord und Pechbrunn. Auch hier teure Fotos. Werden Sie nicht geblitzt und wenn Sie noch was sehen, gerne bei uns melden, anrufen 0961 482 482. Oder wenn Sie faul sind und nicht sprechen wollen, einfach eine WhatsApp schreiben. Genau, wir sagen auf jeden Fall Danke in beiden Fällen.

0: einfach gute Musik auf Ramazzuri mit den meisten 80ern. Billy Joel und We Didn't Start the Fire. 10:45, schönes Wochenende. Und jetzt steigen wir so langsam auch wieder ein in die Pilzsaison. Ja, Steinpilze, Pfifferlinge und Co. Wenn wir im Wald unterwegs sind, landen die mit etwas Glück vor unseren Füßen und dann später in der Pfanne. Aber man muss natürlich schon ein bisschen Pilzwissen haben, wenn man losziehen will und nicht irgendwie was Giftiges da im Körbchen haben möchte. Ramazzuri-Kollegin Pia Wegner, es gibt ja so Pilz-Apps, ne, wenn ich mir unsicher bin bei der Bestimmung, wo man ja so Fotos hochladen kann. Wie zuverlässig sind die denn eigentlich?
1: Ja, nicht zuverlässig genug, um danach zu entscheiden, ob ein Pilz auf den Teller darf. Mehr als 6000 Großpilzarten sind in Deutschland bekannt und manche giftigen Arten sehen den essbaren Pilzen verdammt ähnlich. Die Deutsche Gesellschaft für Mykologie, das ist quasi die Pilzberatungsstelle, die rät deshalb ausdrücklich davon ab, sich bei Speisepilzen auf Apps zu verlassen.
0: Okay.
1: Wenn wir uns nicht sicher sind, dann sollten wir sie lieber stehen lassen.
0: Wenn der Korb voll ist mit guten Pilzen, was können wir denn Schönes draus machen dann?
1: Also der Klassiker ist natürlich eine Pilzpfanne mit Butter, Schalotten und etwas Petersilie oder auch Thymian. Steinpilze passen super ins Risotto oder zu Pasta und Pfifferlinge zum Beispiel zu Semmelknödeln oder in eine cremige Soße.
0: Mm.
1: Waldpilze sollten wir möglichst frisch verarbeiten und vor allem nicht roh essen, stattdessen gut durchgaren. Und beim Putzen reicht ein feuchtes Tuch, so bleibt nämlich möglichst viel Aroma erhalten.
0: Na dann würde ich sagen, guten Appetit und viel Spaß bei der Pilzsuche.

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13: Ich bin Katharina Rappel. Grüß Gott. Der von der Bundesregierung beschlossene Tankrabatt wird nicht von allen Seiten begrüßt. Sozialverbände sagen, gerechter wäre eine direkte Entlastung von Haushalten mit geringem Einkommen. Ab Oktober sollen alle Autofahrer von einer niedrigeren Steuer auf Sprit profitieren. 17 Cent je Liter könnten es sein. Allerdings haben die Mineralölkonzerne schon im Sommer nicht den ganzen Rabatt weitergegeben. Ein noch nicht ausgearbeiteter Preisdeckel soll sie aber ausbremsen. Um 12 Uhr startet in München das Oktoberfest offiziell. Beim Anstich des ersten Bierfasses gibt's wieder den Spruch: O zapft is. Und den ruft diesmal der neue Oberbürgermeister Dominik Krause. Joshua Heise ist vor Ort.
14: Schon lange bevor das erste Bier angezapft wird, standen wieder zahlreiche Menschen in Tracht vor den Toren des Oktoberfests. Ihr Ziel? Einen Platz im Festzelt ergattern. Um 9 Uhr dann der große Ansturm. Wer zuerst kommt, malt zuerst. Die Frage, die sich hier alle stellen, ist natürlich, wie viele Schläge wird Oberbürgermeister Krause brauchen? Die Antwort sehen wir um Punkt 12.
13: Seit Monaten erhebt US-Präsident Trump Ansprüche auf die Arktisinsel Grönland und drohte sogar mit der Übernahme der Insel. Jetzt verkündeten die USA, Dänemark und Grönland einen Durchbruch in dem Streit und kündigen an, bereits in der kommenden Woche ein Abkommen zu unterzeichnen.
0: Trump hatte etwas voreilig von einem schon besiegelten Abkommen geschrieben. Die USA könnten fortan tun, was immer nötig sei, um Grönland zu verteidigen, postete Trump. Man habe dauerhafte Kontrolle über die Sicherheit und alle anderen Belange in Grönland. Die dänische Regierung teilte mit, man erwarte bei der UN-Generalversammlung in New York nächste Woche einen Deal zu unterzeichnen, der aber noch parlamentarischen Segen brauche. Die Vereinbarung respektiert demnach die Souveränität des dänischen Königreichs und die Selbstbestimmung der Grönländer. Tina Eck, USA.
13: Der Weidner Waldfriedhof lädt am Sonntag zum Tag des Friedhofs ein. Von 13 bis 17 Uhr gibt es Führungen, Musik und Gespräche rund um die Themen Bestattung, Grabgestaltung und Vorsorge. Mehr als 10 Aussteller, darunter Bestatter, Floristen und Friedhofsgärtner, informieren über ihre Arbeit und verschiedene Bestattungsformen. Auch für Kaffee und Kuchen ist gesorgt. Der Eintritt ist frei. Das waren die Nachrichten und jetzt das Wetter mit Frederik Scheps.
3: Dankeschön, Kathi, für die News. Temperaturen aktuell in Rothenstadt sind schon 19 Grad, Flammersdorf 18, Nasnitz noch 17. Es geht da aber überall noch hoch heute auf Maxi-Werte von 20 bis 23 Grad. Dazu begleitet uns viel Sonnenschein durch diesen Samstag. Der Ramazuri-Ausblick. Morgen am Sonntag bekommen wir dann später von der Fränkischen Schweiz her immer mal Wolken, die auch Regen im Gepäck haben können. Am Montag gibt es besonders im Oberpfälzer Wald noch dichtere Wolken mit ein paar Schauern. Ansonsten wird es auch nächste Woche wieder sehr angenehm und stabil mit einem Hoch- und Sonnenschein. Temperaturen gehen so leicht zurück, aber sind immer noch so um die 20 Grad angesiedelt.
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3: Auf die Sekunde genau 11:04. Wir haben die A3 Nürnberg Richtung Passau zwischen Rosenhof und Wörth an der Donauwiesel blockiert ein kaputtes Auto den Standstreifen. Bitte besondere Vorsicht. 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Weithaus, Kfz Balk, beidseitig Blitzer. Dann in Weiden am Kepler-Gymnasium und A93 Richtung Hof zwischen Mitterteich Nord und Pechbrunn. Auch da ein Blitzer, wenn es zu schnell ist und wenn Sie noch was gesehen haben, anrufen gerne 0961 482 482 oder eine WhatsApp. Dankeschön. Eine Stunde haben wir noch. Mein Name ist Frederik Scheps. Servus, freue mich, dass Sie mit dabei sind. Und in einer Stunde ist auch in München dann offiziell Ausnahmezustand. Da geht die Wiesn los. Eieieiei. Was alles in diesem Jahr anders ist, was geboten ist, darüber sprechen wir gleich mit dem Kollegen Joshua Heise. Er ist in München vor Ort für Ramazuri. Vorher die Rolling Stones. Einfach gute Musik. Start me up. Schönes Wochenende.

0: alterslose Grand Dame, kann man sagen, der Musikgeschichte. Chair, If I Could Turn Back Time auf Ramazzotti. Einfach gute Musik. 11.15 Uhr ist es. In ganz genau einer Dreiviertelstunde wird das erste Mass angestochen. Das erste Fass, so ist richtig. Und die erste Mass. Festbier fließt dann offiziell auf dem Münchner Oktoberfest. Natürlich ist momentan schon ganz viel los. Aber um 12 Uhr geht es dann, wie gesagt, offiziell los. Ramazzotti-Kollege Joshua Heise ist dabei. Was ist denn neu heuer?
1: Die ganz große Neuheit ist natürlich Oberbürgermeister Dominik Krause, der um Punkt 12 Uhr im Schottenhammel-Festzelt das erste Bierfass anzapfen wird. Die erste Mass geht traditionsgemäß an den Ministerpräsidenten Markus Söder, dann dürfen auch alle anderen. Es gibt auch einige neue Fahrgeschäfte auf der Wiesn, vom familienfreundlichen Fisherman's Place bis hin zum schwindelerregenden Chaos-Pendel. Und wer schon immer mal jodeln lernen wollte, kann einen Jodelkurs auf der Eugen-Wiesn besuchen.
0: Wie sind denn die Bierpreise dieses Jahr? Was muss man sonst noch beachten?
1: Also wenn die Wiesn 1 nicht ist, dann günstig. Der Preis für eine Mass liegt heuer zwischen 14,80 Euro und 15,90 Euro. Dann kommt da noch Trinkgeld drauf, weil man ja will, dass die Bedienung bald wiederkommt. Wesentlich erschwinglicher ist da das kostenlose Trinkwasser von den 10 Trinkwasserstellen, die über das Gelände verteilt sind. Taschen und Rucksäcke dürfen ein maximales Volumen von 3 Litern haben.
0: Ja, letztes Jahr musste das Festgelände ja zwischenzeitlich mal gesperrt werden wegen Überfüllung. Was macht die Stadt, damit das nicht nochmal passiert?
1: Die Stadt hat definitiv aus dem Vorfall vom letzten Jahr gelernt und ihr Sicherheitskonzept angepasst. Dazu gehört etwa eine neue Sicherheitszentrale, in der sogenannte Crowdspotter mit Hilfe von über 50 Kameras die Lage beobachten. Zusätzlich erstellt eine KI Hitzekarten, um zu schauen, an welchen Stellen es zu kritischen Situationen kommen könnte. Und falls es doch mal brenzlig wird, gibt es mehrsprachige Ansagen.
0: Dankeschön, Joshua Heise. Also ab heute heißt es wieder Wiesn in München. Das Oktoberfest geht los. 11.17 Uhr, hier ist Leanne Rimes.

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23: Das ist heute eigentlich auch noch mal fast Badewetter. Nicht nur für die Hunde, ja, 20 bis 23 Grad. Das ist ja für die meisten zu kalt, aber für Hartgesottene vielleicht. Ist auf jeden Fall schön sonnig heute an diesem Samstag. Nur ein paar harmlose Wolken, die durchziehen. Und der Ramazzuri-Ausblick morgen sieht es ganz ähnlich aus. Später kommen ein paar mehr Wolken daher, vielleicht auch etwas Regen möglich. Am Montag gibt es vor allem rund um den Oberpfälzerwald noch dichtere Wolken mit leichtem Schauerrisiko. Ansonsten kommt ein neues Hoch daher in die Oberpfalz mit viel Sonnenschein. Die Temperaturen gehen vorübergehend leicht zurück.
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23: Vorsicht bitte auf der A93 Weidenhof zwischen Mitterteich Nord und Pechbrunn. Da liegt eine Rutschmatte auf der Fahrbahn, eine Anti-Rutschmatte sogar. Also Vorsicht auf der A93 Weidenhof zwischen Mitterteich Nord und Pechbrunn. Laut ADAC liegt eine Anti-Rutschmatte auf der Fahrbahn. Bitte kommen Sie nicht ins Rutschen. Kommen Sie gut an, blitzfrei am besten, weil es wird auch geblitzt an diesem Vormittag. Weithaus, Kfz Balk beidseitig, Weiden am Kepler-Gymnasium. Dankeschön an Manuela
0: und noch ein Blitzer A93 Richtung Hof zwischen Mitterteich Nord und Pechbrunn. Danke an den Dummi. Gute Fahrt mit Wenshaw.

ist das die Favoritennummer von Robbie Williams, mein Lieblingssong von ihm. 2002 war's. Einfach gute Musik, das ist Ramazzuri, gleich 23:45. Seit Donnerstag läuft ja hier in Weiden wieder das Volksfest auf dem Festplatz an der Konrad-Röntgen-Straße. Und heute ist auch einiges geboten. Ab 14 Uhr geht's los, gefeiert wird dann bis Mitternacht. Da können Sie sich wieder auf natürlich Fahrgeschäfte freuen, Attraktionen, Festbier, Schmankerl, Musik im Festzelt. Und das Volksfest läuft ja noch bis Montag, einschließlich Montag, 21. September. Morgen dann am Sonntag geht's weiter und am Montag dann Familien- und Seniorentag. Und der große Schlusspunkt ist am Montagabend dann das Brillantfeuerwerk über dem Festplatz. Das ist natürlich bestimmt auch schön anzuschauen. Alle Infos auch auf ramazzuri.de. Ich bin Frederik Scheps, wünsche jetzt ein schönes Wochenende noch. Wir haben es 11.44 Uhr. Ich bin damit raus für heute. Genießen Sie das schöne Wetter. Wir hören uns demnächst mal wieder.

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12: In München aktuell den Oktoberfeststart. Um 9 Uhr wurde das Gelände geöffnet, um in den Zelten die besten Plätze zu ergattern. Im vergangenen Jahr besuchten rund 6,5 Millionen Gäste das größte Volksfest der Welt, auf dem die Maß Bier dieses Mal bis zu 15,90 Euro kostet. Das Oktoberfest dauert bis zum 4. Oktober. Gut gegen Kater und Geldbeutel. In diesem Jahr gibt es noch mehr Wasserspender, an denen Flaschen aufgefüllt werden können. Der ab Oktober angekündigte Tankrabatt in Höhe von 17 Cent löst unterschiedliche Reaktionen aus. Der Bauernverband findet ihn gut, Sozialverbände halten ihn für nicht gerecht. Ein geplanter Preisdeckel muss noch ausgearbeitet werden. Lea Matschulat berichtet.
13: Der Tankrabatt ist eine Kombi aus einem Absenken der Energiesteuer und der Mehrwertsteuer. Das wären 17 Cent weniger für den Liter Diesel und Benzin. Und profitieren sollen Autofahrer, Handwerker, Pflegedienste und Co. von Oktober bis Ende Dezember. Zu breit gestreut, sagen Kritiker wie etwa der Sozialverband. So würden auch die entlastet, die sich die hohen Kraftstoffpreise leisten könnten.
12: US-Präsident Trump hat mehreren Medien Hausverbot im Weißen Haus erteilt. Die Fernsehsender CNN und MS Now sowie die Plattform Politico dürfen nicht mehr an Presseveranstaltungen der Regierung teilnehmen. Das hat Trump auf seiner Plattform Truth Social mitgeteilt. Sein Vorwurf, die Medien würden Lügen über ihn verbreiten. Beobachter sagen, vor Gericht kann das Verbot keinen Bestand haben. WG-Zimmer werden in großen deutschen Städten immer teurer. Zum Start des Wintersemesters kosten Zimmer in Berlin, Hamburg, München und Köln im Schnitt knapp 700 Euro, gut 20 Euro mehr als noch ein halbes Jahr zuvor. Das hat das Moses-Mendelssohn-Institut ausgewertet. Am teuersten ist München, dort liegt die Hälfte der WG-Zimmer bei mehr als 850 Euro im Monat. Deutschland entscheidet seit der EU-Asylreform im Sommer über die Mehrheit der Asylanträge in Schnellverfahren. Das geht aus einer Antwort der Bundesregierung auf eine Anfrage der Linksfraktion hervor. Die linken Politikerin Bünger rechnet wegen der kurzen Bearbeitungszeit mit mehr Fehlentscheidungen. Sie kritisiert zudem, dass die Türkei trotz Verfolgung von Oppositionellen als sicheres Herkunftsland gilt.
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12: Häufig scheint die Sonne. Am Nachmittag sind vor allem nördlich der Donau ein paar harmlose Wolken unterwegs. Die Höchstwerte erreichen 19 bis 24 Grad. In Franken kann es windig sein. In der Nacht ist es leicht bewölkt oder klar. Die Temperaturen sinken auf 12 bis 5 Grad. Morgen im Norden wolkig mit ein wenig Regen. Im Süden erneut viel Sonne. Zum Wochenstart dann Sonne und Wolken. Dabei wird es etwas kühler.
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15: Hallo auf die Straßen. Es gibt eine Meldung von der A9 München Richtung Nürnberg. Zwischen Deckendorf und Altmühltal. 4 Kilometer Stau, 15 Minuten dauert es hier gerade länger. Gute Fahrt.

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22: Häufig scheint die Sonne, am Nachmittag sind vor allem nördlich der Donau ein paar harmlose Wolken unterwegs. Die Höchstwerte erreichen 19 bis 24 Grad. In Franken kann es windig sein. In der Nacht ist es leicht bewölkt oder klar, die Temperaturen sinken auf 12 bis 5 Grad. Morgen im Norden wolkig mit ein wenig Regen, im Süden erneut viel Sonne. Zum Wochenstart dann Sonne und Wolken, dabei wird es etwas kühler.
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24: Hallo auf die Straßen. Es gibt eine Meldung von der A9 München Richtung Nürnberg. Zwischen Deckendorf und Altmühltal. 4 Kilometer Stau, 15 Minuten dauert es hier gerade länger. Gute Fahrt.

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3: Ich bin Stefan Schütz.
4: Zapft es auf eine friedliche Wiesen!
3: Das größte Volksfest der Welt ist eröffnet, das Münchner Oktoberfest. Auf der Theresienwiese ist um 12 Uhr das erste Fass angestochen worden. Das erste Mal vom neuen Oberbürgermeister Dominik Krause. Zwei Schläge hat er zur Premiere gebraucht. Die erste Maß Bier hat traditionell Bayerns Ministerpräsident Söder bekommen. Tausende Wiesenbesucherinnen und Besucher waren schon am Morgen bei strahlendem Sonnenschein auf die Theresienwiese geströmt. Einen Tag vor den Wahlen in Mecklenburg-Vorpommern und Berlin werben die Parteien noch einmal um Stimmen. In MacPom sind heute vor allem AfD und Grüne mit größeren Kundgebungen unterwegs. In Berlin schließen CDU und BSW ihren Wahlkampf ab. Thomas Pleskin berichtet.
5: In Mecklenburg-Vorpommern waren laut ZDF-Politbarometer zuletzt 21% der Befragten unsicher, in Berlin sogar 23%. Im Nordosten liefern sich SPD und AfD ein enges Rennen um Platz 1. Die Grünen müssen um den Einzug in den Landtag bangen. In Berlin liegt die Linke laut Umfragen Kopf an Kopf mit der CDU und das BSW hofft noch auf den Sprung über die 5%-Hürde.
3: Seit Wochen hallt der Ruf durch Deutschland, dass der Spritpreis runter muss. Das soll jetzt passieren, umgeschätzt 17 Cent je Liter ab Oktober bis Jahresende. Denn die Regierung bringt den Tankrabatt zurück. Den Staat kostet das 2,5 Milliarden Euro. Sozialverbände fordern gezieltere Maßnahmen für Haushalte mit geringen Einkommen. Kommen soll noch ein Preisdeckel für Sprit. Der Maximalpreis steht noch nicht fest. Mit Google hat ein weiteres Unternehmen eingeräumt, dass seine KI vor ein paar Monaten bei Sicherheitstests über das Ziel hinausgeschossen ist. Gemini sei in Computersysteme anderer Unternehmen eingedrungen, unter anderem indem sie Passwörter erraten hat. Das teilte der US-Konzern jetzt mit. Nach ähnlichen Vorfällen bei OpenAI, Meta und Anthropic gibt es eine Debatte, die KI-Entwicklung zu bremsen. Ab dem vierten Spieltag der Fußball-Bundesliga ist die Jagd auf Tabellenführer Bayern München eröffnet. Der Rekordmeister hat gestern mit einem 7:0 gegen Union Berlin vorgelegt. Heute die Spiele Frankfurt-Freiburg, Bremen-Augsburg, Gladbach-Mainz, HSV-Köln und am Abend Stuttgart-Dortmund.
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3: Häufig scheint die Sonne, am Nachmittag sind vor allem nördlich der Donau ein paar harmlose Wolken unterwegs. Die Höchstwerte erreichen 19 bis 24 Grad. In Franken kann es windig sein. In der Nacht ist es leicht bewölkt oder klar, die Temperaturen sinken auf 12 bis 5 Grad. Morgen im Norden wolkig mit ein wenig Regen, im Süden erneut viel Sonne. Zum Wochenstart dann Sonne und Wolken, dabei wird es etwas kühler.
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7: Auf die Straßen, gerade alles frei. Gute Fahrt.

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1: Häufig scheint die Sonne, am Nachmittag sind vor allem nördlich der Donau ein paar harmlose Wolken unterwegs. Die Höchstwerte erreichen 19 bis 24 Grad. In Franken kann es windig sein. In der Nacht ist es leicht bewölkt oder klar, die Temperaturen sinken auf 12 bis 5 Grad. Morgen im Norden wolkig mit ein wenig Regen, im Süden erneut viel Sonne. Zum Wochenstart dann Sonne und Wolken, dabei wird es etwas kühler.
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3: Auf die Straßen, gerade alles frei. Gute Fahrt.

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1: Ich bin Dominik Schweiger. Das Münchner Oktoberfest ist offiziell eröffnet. Dieses Jahr zum ersten Mal durch den neuen Oberbürgermeister Dominik Krause. Joshua Heise fasst zusammen.
2: Auf eine friedliche Wiesen!
3: Oberbürgermeister Krause hat den Anstich mit 2 Schlägen geschafft und kann sich damit zufrieden zeigen. Genau hingeguckt wurde freilich auch bei der Übergabe der ersten Mass an Ministerpräsident Söder. Der ist den Grünen bekanntlich ja nicht so grün. Heute aber gemeinsames Lächeln, ganz nach dem Motto: Auf eine friedliche Wiesen.
1: Verbraucherschützer und Sozialverbände kritisieren das geplante Entlastungspaket gegen hohe Spritpreise. Ihr Vorwurf, der Tankrabatt sei nicht zielgenau genug und helfe nur kurzfristig. Ab Oktober sollen Energie- und Umsatzsteuer auf Benzin und Diesel um 17 Cent pro Liter sinken. Spätestens Anfang 2027 soll außerdem ein zeitlich begrenzter Spritpreisdeckel kommen. Die Kritiker fordern stattdessen gezielte Hilfen für kleine und mittlere Einkommen. US-Präsident Trump hat mehreren Medien Hausverbot im Weißen Haus erteilt. Die Fernsehsender CNN und MS Now sowie die Plattform Politico dürfen nicht mehr an Presseveranstaltungen der Regierung teilnehmen. Das hat Trump aus seiner Plattform Truth Social mitgeteilt. Sein Vorwurf, die Medien würden Lügen über ihn verbreiten. Beobachter sagen, vor Gericht kann das Verbot keinen Bestand haben. Bei einem Brand in einer Pflegeeinrichtung in Berlin-Kreuzberg ist ein Mensch ums Leben gekommen. 25 Bewohner wurden verletzt, einer von ihnen lebensgefährlich. Nach ersten Erkenntnissen brach das Feuer in einem Patientenzimmer aus. Die Einrichtung wurde vollständig evakuiert. Der Brand ist inzwischen unter Kontrolle. Die Ursache ist noch unklar. Nach dem deutlichen 7:0-Sieg der Bayern gegen Union Berlin zum Auftakt des 4. Spieltags geht's heute weiter in der Fußball-Bundesliga. Freiburg möchte mit einem Sieg auswärts in Frankfurt zurück auf Tabellenplatz 1. Die anderen Spiele um 15.30 Uhr, Bremen-Augsburg, Gladbach-Mainz, HSV Köln und um 18.30 Uhr dann Stuttgart gegen Dortmund.
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1: Häufig scheint die Sonne, später sind vor allem nördlich der Donau ein paar harmlose Wolken unterwegs. Die Höchstwerte 19 bis 24 Grad. In Franken kann es dabei ziemlich windig sein. In der Nacht ist es leicht bewölkt oder klar. Die Temperaturen sinken auf 12 bis 5 Grad. Morgen im Norden wolkig mit ein wenig Regen, im Süden erneut viel Sonne. Zum Wochenstart Sonne und Wolken, dabei wird es etwas kühler.
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4: Halle auf die Straßen, es gibt eine Meldung von der A9 München Richtung Nürnberg. Zwischen Denkendorf und Altmühltal 4 Kilometer Stau, 15 Minuten dauert es hier gerade länger. Gute Fahrt!

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6: Häufig scheint die Sonne, später sind vor allem nördlich der Donau ein paar harmlose Wolken unterwegs. Die Höchstwerte 19 bis 24 Grad. In Franken kann es dabei ziemlich windig sein. In der Nacht ist es leicht bewölkt oder klar. Die Temperaturen sinken auf 12 bis 5 Grad. Morgen im Norden wolkig mit ein wenig Regen, im Süden erneut viel Sonne. Zum Wochenstart Sonne und Wolken, dabei wird es etwas kühler.
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7: Alle auf die Straßen. Es gibt eine Meldung von der A9 München Richtung Nürnberg. Zwischen Denkendorf und Altmühltal 4 Kilometer Stau, 15 Minuten dauert es hier gerade länger. Gute Fahrt!

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2: Ich bin Dominik Schweiger. Es wird einen neuen Tankrabatt geben und der soll bis Ende des Jahres gelten. Das hat die Bundesregierung unter Kanzler Merz beschlossen. Eine solche Maßnahme sei bereits seit Wochenbeginn im Gespräch gewesen, so Merz. Der hat dazu bei Instagram gesagt:
3: Wir haben heute, 3 Tage später, mit der Bundesregierung, mit den Ländern, mit den Bundestagsfraktionen der Koalition entschieden, dass wir zum 1. Oktober 2026 jeden Liter Sprit, Benzin und Diesel um ungefähr 17 Cent pro Liter reduzieren können.
2: Nächstem Jahr soll es außerdem einen Spritpreisdeckel geben, der sich am Ölpreis orientiert. Mit 2 Schlägen hat Münchens Oberbürgermeister Krause das erste Fass Bier auf dem Oktoberfest angezapft. Damit ist die 191. Wiesn um 12 offiziell eröffnet worden. Es war eine Premiere für Krause. Er ist seit Mai im Amt. Zuvor waren die Münchner Wiesenwirte und Vertreter der Brauereien mit Kutschen aus der Innenstadt auf die Theresienwiese gezogen. Das Oktoberfest geht dieses Jahr bis zum 4. Oktober. Im Streit um Corona-Masken im Wert von rund 500 Millionen Euro geht ein Hamburger Textilhändler in Berufung. Er sieht in E-Mails des damaligen Gesundheitsministers Spahn einen verbindlichen Kaufvertrag. Das Landgericht Köln wertete sie dagegen nur als Interessensbekundung und wies die Klage ab. Jetzt entscheidet das Oberlandesgericht Köln. Kalifornien prüft eine Art Notschalter für außer Kontrolle geratene KI-Systeme. Gouverneur Newsom hat dazu Sicherheitspläne in Auftrag gegeben. Unterdessen wurde bekannt, dass Googles KI Gemini bei Tests selbstständig in fremde Computersysteme eingedrungen ist. Schaden entstand laut Google nicht, die KI habe den Angriff selbst beendet. Forscher haben in den bolivianischen Anden eine neue Katzenart entdeckt. Die gefleckte Raubkatze trägt den Namen Leopardus tilcayo und ist mit rund 46 cm etwas kleiner als eine gewöhnliche Hauskatze. Sie gehört zur Gattung der südamerikanischen Tigerkatzen und lebt in etwa 1500 Metern Höhe. Zuletzt war vor rund 100 Jahren eine neue Katzenart entdeckt worden.
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2: Häufig scheint die Sonne, später sind vor allem nördlich der Donau ein paar harmlose Wolken unterwegs. Die Höchstwerte 19 bis 24 Grad. In Franken kann es dabei ziemlich windig sein. In der Nacht ist es leicht bewölkt oder klar. Die Temperaturen sinken auf 12 bis 5 Grad. Morgen im Norden wolkig mit ein wenig Regen, im Süden erneut viel Sonne. Zum Wochenstart Sonne und Wolken, dabei wird es etwas kühler.
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4: Hallo auf die Straßen. Es gibt eine Meldung von der A7 Würzburg Richtung Ulm. Zwischen Ellwangen und Allenoberkochen 2 Kilometer Stau. 15 Minuten dauert es hier gerade länger. Gute Fahrt.

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14: Häufig scheint die Sonne, später sind vor allem nördlich der Donau ein paar harmlose Wolken unterwegs. Die Höchstwerte 19 bis 24 Grad. In Franken kann es dabei ziemlich windig sein. In der Nacht ist es leicht bewölkt oder klar. Die Temperaturen sinken auf 12 bis 5 Grad. Morgen im Norden wolkig mit ein wenig Regen, im Süden erneut viel Sonne. Zum Wochenstart Sonne und Wolken, dabei wird es etwas kühler.
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16: Hallo auf die Straßen. Es gibt eine Meldung von der A7 Würzburg Richtung Ulm. Zwischen Ellwangen und Allenoberkochen. 2 Kilometer Stau. 15 Minuten dauert es hier gerade länger. Gute Fahrt.

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6: Ich bin Dominik Schweiger. Nach Claude und ChatGPT ist nun auch Googles KI Gemini bei Sicherheitstests aus Versehen aus der Testumgebung ausgebrochen und in fremde Systeme eingedrungen. Kalifornien prüft deswegen jetzt eine Art Notschalter für außer Kontrolle geratene KIs. Thomas Bleskin berichtet.
7: Konkret geht es um 3 Vorfälle aus dem Mai. In einem Fall erriet Gemini Passwörter, um Zugang zu einem geschützten System zu bekommen. In 2 weiteren fand die KI Zugangsdaten für eine Datenbank. Nach Angaben von Google entstand dabei kein Schaden. Die KI habe die Angriffe beendet, sobald sie erkannte, dass es sich nicht um Testsysteme, sondern

0: und an echte Unternehmensrechner handelte.
1: Spediteure und Landwirte begrüßen den geplanten Tankrabatt von 17 Cent pro Liter. Die geringeren Kraftstoffkosten könnten die Betriebe spürbar entlasten, erklärten ihre Verbände. Kritik kommt dagegen aus der Opposition. Die Hilfe sei zu wenig zielgerichtet und könnte teilweise bei den Mineralölkonzernen landen. Der Tankrabatt soll ab Oktober gelten. Zum Jahreswechsel ist außerdem eine Spritpreisbremse geplant. Das 191. Münchner Oktoberfest ist eröffnet. Oberbürgermeister Dominik Krause hat bei seiner Anstichpremiere zwei Schläge gebraucht und die erste Maß traditionell an Ministerpräsident Söder überreicht. Danach durfte auch in den Festzelten ausgeschenkt werden. Nach den Problemen letztes Jahr wurde das Sicherheitskonzept verschärft. Unter anderem überwachen mehr Kameras die Besucherströme. Deutschland entscheidet seit der EU-Asylreform im Sommer über die Mehrheit der Asylanträge im Schnellverfahren. Das geht aus einer Antwort der Bundesregierung auf eine Anfrage der Linksfraktion hervor. Die linken Politikerin Bünger rechnet wegen der kurzen Bearbeitungszeit mit mehr Fehlentscheidungen. Sie kritisiert außerdem, dass die Türkei trotz der Verfolgung von Oppositionellen als sicherer Herkunftsstaat gilt. Zum Fußball. Der erste FC Nürnberg hat in der zweiten Bundesliga mit 1:0 beim Karlsruher SC gewonnen und damit vorerst die Tabellenführung übernommen. Kaiserslautern besiegte Braunschweig ebenfalls mit 1:0. Kiel und Osnabrück trennten sich 1:1 unentschieden. In der Bundesliga ist der FC Augsburg später bei Werder Bremen zu Gast.
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1: Es ist, wenn überhaupt, nur leicht bewölkt. Im Süden kann sich während der Nacht etwas Nebel bilden. Die Temperaturen gehen runter auf 12 bis 5 Grad. Morgen geht's erstmal recht sonnig los, später zieht's aber zu und am Nachmittag kann es etwas Regen geben. Die Höchstwerte liegen zwischen 17 und 25 Grad.
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3: Hallo auf die Straßen. Gute Nachrichten. Es ist alles frei. Gute Fahrt.

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15: Es ist, wenn überhaupt, nur leicht bewölkt. Im Süden kann sich während der Nacht etwas Nebel bilden. Die Temperaturen gehen runter auf 12 bis 5 Grad. Morgen geht's erstmal recht sonnig los, später zieht's aber zu und am Nachmittag kann es etwas Regen geben. Die Höchstwerte liegen zwischen 17 und 25 Grad.
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16: Hallo auf die Straßen, gute Nachrichten, es ist alles frei. Gute Fahrt.

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19: Ich bin Dominik Schweiger. 2 Wochen ist die Landtagswahl in Sachsen-Anhalt mit dem Sieg der AfD her. Morgen wird in Mecklenburg-Vorpommern und Berlin gewählt. Die Ergebnisse dürften auch für die Zukunft von Kanzler Merz und der schwarz-roten Koalition wichtig sein. David Riemer berichtet.
20: Nach dem Wahlkampf stellen sich die Parteien die Frage, konnten wir die noch zahlreichen unentschlossenen Wähler erreichen? Laut letzter Umfragen waren sich sowohl in Mecklenburg-Vorpommern als auch in Berlin über 20% noch nicht sicher, wen sie morgen wählen wollen. Wegen der hohen Spritpreise hat sich Kanzler Merz mit seiner Bundesregierung auf den letzten Drücker mit den Ländern auf einen Tankrabatt verständigt. Ob der CDU das den erhofften Auftrieb bringt, bleibt abzuwarten.
19: Verbraucherschützer und Sozialverbände kritisieren das geplante Entlastungspaket gegen hohe Spritpreise. Ihr Vorwurf, der Tankrabatt sei nicht zielgenau genug und helfe nur kurzfristig. Ab Oktober sollen Energie- und Umsatzsteuer auf Benzin und Diesel um 17 Cent pro Liter sinken. Spätestens Anfang 2027 soll außerdem ein zeitlich begrenzter Spritpreisdeckel kommen. Die Kritiker fordern stattdessen gezielte Hilfen für kleine und mittlere Einkommen. Kalifornien prüft eine Art Notschalter für außer Kontrolle geratene KI-Systeme. Gouverneur Newsom hat dazu Sicherheitspläne in Auftrag gegeben. Unterdessen wurde bekannt, dass Googles KI Gemini bei Tests selbstständig in fremde Computersysteme eingedrungen ist. Schaden entstanden ist laut Google nicht, die KI habe den Angriff selbst beendet. Nach der Einigung über Grönland ist noch nicht ganz klar,

0: Welche Bedeutung dieses Abkommen eigentlich hat? US-Präsident Trump spricht von einer dauerhaften amerikanischen Kontrolle über die Sicherheit der Insel. Dänemark und Grönland betonen dagegen, ihre Souveränität bleibe unangetastet. Auch in Kraft ist die Vereinbarung noch nicht. Beide Parlamente müssen dem erst zustimmen. Das Münchner Oktoberfest ist mit einem Bilderbuchstart eröffnet worden. Der neue Oberbürgermeister Krause hat bei seiner Premiere nur 2 Schläge gebraucht. Die erste Mass ging traditionell an Ministerpräsident Söder. Neu war ein kurzes Gedenken an die Opfer des Wiesnattentats von 1980. Bis zum Nachmittag hat es keine großen Zwischenfälle gegeben. Es blieb weitgehend friedlich.
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0: Es ist, wenn überhaupt, nur leicht bewölkt. Im Süden kann sich während der Nacht etwas Nebel bilden. Die Temperaturen gehen runter auf 12 bis 5 Grad. Morgen geht's erstmal recht sonnig los, später zieht's aber zu und am Nachmittag kann es etwas Regen geben. Die Höchstwerte liegen zwischen 17 und 25 Grad.
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2: Hallo auf die Straßen. Es gibt eine Meldung von der A9 München Richtung Nürnberg. Zwischen Denkendorf und Altmühltal 3 Kilometer Stau. 15 Minuten dauert es hier gerade länger. Gute Fahrt.

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14: Es ist, wenn überhaupt, nur leicht bewölkt. Im Süden kann sich während der Nacht etwas Nebel bilden. Die Temperaturen gehen runter auf 12 bis 5 Grad. Morgen geht's erstmal recht sonnig los, später zieht's aber zu und am Nachmittag kann es etwas Regen geben. Die Höchstwerte liegen zwischen 17 und 25 Grad.
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15: Hallo auf die Straßen. Es gibt eine Meldung von der A9 München Richtung Nürnberg. Zwischen Denkendorf und Altmühltal 3 Kilometer Stau. 15 Minuten dauert es hier gerade länger. Gute Fahrt.

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7: Es ist 18 Uhr, ich bin Dominik Schweiger. Nach Claude und ChatGPT ist nun auch Googles KI Gemini bei Sicherheitstests aus Versehen aus der Testumgebung ausgebrochen und in fremde Systeme eingedrungen. Kalifornien prüft deswegen jetzt eine Art Notschalter für außer Kontrolle geratene KIs. Thomas Bleskin berichtet.
8: Konkret geht es um drei Vorfälle aus dem Mai. In einem Fall erriet Gemini Passwörter, um Zugang zu einem geschützten System zu bekommen. In zwei weiteren fand die KI Zugangsdaten für eine Datenbank. Nach Angaben von Google entstand dabei kein Schaden. Die KI habe die Angriffe beendet, sobald sie erkannte, dass es sich nicht um Testsysteme, sondern echte Unternehmensrechner handelte.
7: Im Streit um Corona-Masken im Wert von rund einer 500 Millionen Euro geht ein Hamburger Textilhändler in Berufung. Er sieht in E-Mails des damaligen Gesundheitsministers Spahn einen verbindlichen Kaufvertrag. Das Landgericht Köln wertete sie dagegen nur als Interessensbekundung und wies die Klage ab. Jetzt entscheidet das Oberlandesgericht Köln. Spediteure und Landwirte begrüßen den geplanten Tankrabatt von 17 Cent pro Liter. Die geringeren Kraftstoffkosten könnten die Betriebe spürbar entlasten, erklärten ihre Verbände. Kritik kommt dagegen aus der Opposition. Die Hilfe sei zu wenig zielgerichtet und könnte teilweise bei den Mineralölkonzernen landen. Der Tankrabatt soll ab Oktober gelten. Zum Jahreswechsel ist außerdem eine Spritpreisbremse geplant. Seit heute Mittag läuft das 191. Münchner Oktoberfest. Oberbürgermeister Krause hat bei seiner Anstichpremiere nur zwei Schläge gebraucht. Rund 55.000 Menschen verfolgten zuvor den Einzug der Wiesenwirte. Für die Sicherheit sorgen etwa 600 Polizisten und mehr als 50 KI-gestützte Kameras. Bis zum 4. Oktober werden insgesamt mehr als 6 Millionen Besucher erwartet. Für den Sprung zurück an die Tabellenspitze hat es heute für den SC Freiburg nicht gereicht, nach einem 2:2 gegen Eintracht Frankfurt. Die Breisgauer bleiben vorerst auf Rang 2. Der FC Augsburg hat bei Werder Bremen eine 3:2 Niederlage einstecken müssen. Außerdem haben gespielt Mönchengladbach Mainz 3:4 und HSV Köln 2:1. Um 18.30 Uhr spielen auch Stuttgart und Dortmund. Es ist jetzt kurz nach 6.
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7: Es ist, wenn überhaupt, nur leicht bewölkt. Im Süden kann sich während der Nacht etwas Nebel bilden. Die Temperaturen gehen runter auf 12 bis 5 Grad. Morgen geht's erstmal recht sonnig los, später zieht's aber zu und am Nachmittag kann es etwas Regen geben. Die Höchstwerte liegen zwischen 17 und 25 Grad.
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7: Hallo auf die Straßen. Wir schauen auf die A9 München Richtung Nürnberg. Zwischen Denkendorf und Altmühltal 4 Kilometer Stau, macht einen Plus von gut 15 Minuten. Groß geht eine Route und vor allem sichere Fahrt.
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Dixieland Delight und jetzt die nette Gritty Dirt Band und Alison Krauss zusammen mit Catfish John.

Oh, schau mal, die haben Hüte auf und Stiefel an den Füßen. Die sind bestimmt Country. Gone Country mit Alan Jackson.

Ja, Kuschel-Country zum Dahinschmelzen. Aber jetzt geht's in die Oldie-Kiste. Johnny Cash, The Man in Black mit Sunday Morning Coming Down.

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15: Ich bin Dominik Schweiger. Nach Claude und ChatGPT ist nun auch Googles KI Gemini bei Sicherheitstests aus Versehen aus der Testumgebung ausgebrochen und in fremde Systeme eingedrungen. Kalifornien prüft deswegen jetzt eine Art Notschalter für außer Kontrolle geratene KIs. Thomas Bleskin berichtet.
16: Konkret geht es um 3 Vorfälle aus dem Mai. In einem Fall erriet Gemini Passwörter, um Zugang zu einem geschützten System zu bekommen. In 2 weiteren fand die KI Zugangsdaten für eine Datenbank. Nach Angaben von Google entstand dabei kein Schaden. Die KI habe die Angriffe beendet, sobald sie erkannte, dass es sich nicht um Testsysteme, sondern echte Unternehmensrechner handelte.
15: Im Streit um Corona-Masken im Wert von rund 500 Millionen Euro geht ein Hamburger Textilhändler in Berufung. Er sieht in E-Mails des damaligen Gesundheitsministers Spahn einen verbindlichen Kaufvertrag. Das Landgericht Köln wertete sie dagegen nur als Interessensbekundung und wies die Klage ab. Jetzt entscheidet das Oberlandesgericht Köln. Das waren die Nachrichten um 5:30.
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15: Es ist, wenn überhaupt, nur leicht bewölkt. Im Süden kann sich während der Nacht etwas Nebel bilden. Die Temperaturen gehen runter auf 12 bis 5 Grad. Morgen geht's erstmal recht sonnig los, später zieht's aber zu und am Nachmittag kann's etwas Regen geben. Die Höchstwerte liegen zwischen 17 und 25 Grad.

Die Silberflügel von Pam Tillis. Und Mark Chisnard aus Texas, er sagt, ich habe die Freiheit zu bleiben. Freedom to stay.

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3: Es ist 19 Uhr, ich bin Dominik Schweiger. Der geplante Tankrabatt kommt bei Verbraucherschützern, Sozialverbänden und der Opposition im Bundestag nicht so gut an. Das sei nicht zielgenau und helfe nur kurzfristig. Das gleiche gelte für den ab 2027 geplanten Spritpreisdeckel, heißt es. David Riemer berichtet.
4: Bund und Länder wollen das Paket bis zum 1. Oktober umsetzen. Der Tankrabatt soll über eine Senkung der Energiesteuer auf Benzin und Diesel finanziert werden. Dafür sind rund 2,5 Milliarden Euro vorgesehen. Verbraucherschützer und Sozialverbände fordern stattdessen vor allem Hilfen für Haushalte mit kleinen und mittleren Einkommen. Die Linke und die Grünen verlangen außerdem eine Übergewinnsteuer für Mineralölkonzerne.
3: Gesundheitsminister Linnemann will Krankenkassen wieder dazu verpflichten, ihre Versicherten persönlich über Beitragserhöhungen zu informieren. Das könne per App oder schriftlich geschehen, sagte der CDU-Politiker der Rheinischen Post. Die bisherige Informationspflicht per Brief hatte die schwarz-rote Koalition erst kürzlich mit ihrem Sparpaket abgeschafft. Deutschlands ranghöchster Soldat übernimmt einen Spitzenposten bei der NATO. Generalinspekteur Breuer ist zum neuen Vorsitzenden des NATO-Militärausschusses gewählt worden. Er tritt das Amt Mitte kommenden Jahres an und folgt auf den italienischen Admiral Giuseppe Cavo Dragone. Breuer will künftig die militärischen Interessen aller Mitgliedstaaten zusammenführen. Seit heute Mittag um 12 läuft wieder das Münchner Oktoberfest. Knapp 4 Stunden später gab es auch schon den ersten Patienten mit einer Alkoholvergiftung. Ein 19-Jähriger hatte das Wiesenbier unterschätzt und konnte nicht mehr stehen. Insgesamt kümmern sich während der Wiesen rund 430 Einsatzkräfte um die Besucher. Letztes Jahr hatten fast 40% der mehr als 7000 Behandlungen einen Alkoholhintergrund. Zum Fußball. Der SC Freiburg hat den Sprung zurück an die Tabellenspitze verpasst. Gegen Eintracht Frankfurt kamen die Breisgauer nicht über ein 2:2 hinaus und bleiben Zweiter. Der FC Augsburg verlor bei Werder Bremen mit 2:3, Mainz gewann in Mönchengladbach mit 4:3 und der HSV schlug Köln mit 2:1. Es ist jetzt 7:15.
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3: Es ist, wenn überhaupt, nur leicht bewölkt. Im Süden kann sich während der Nacht etwas Nebel bilden. Die Temperaturen gehen runter auf 12 bis 5 Grad. Morgen geht's erstmal recht sonnig los, später zieht's aber zu und am Nachmittag kann es etwas Regen geben. Die Höchstwerte liegen zwischen 17 und 25 Grad.
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3: Hallo auf die Straßen und von da gibt's gute Nachrichten. Aktuell keine Störungsmeldungen. Eine gute und vor allem sichere Fahrt.
5: Und mit Kenny Rotter starten wir in die zweite Stunde.

Der klare, blaue Himmel von Texas von George Strait. Und jetzt Bobby Bear, die Ballade of Lucy Jordan.

Die Ballade von Lucy Jordan. Und ich entführe sie jetzt in eine kleine Waldkapelle. The Little Chapel von Heather Miles und Dwight Yoakam.

haben Sie Lust zum Träumen oder zum Kuscheln, dann habe ich jetzt den passenden Song. Heidi Hauge und Ari Benoni mit That Will Be Me.

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10: Ich bin Dominik Schweiger. Der geplante Tankrabatt kommt bei Verbraucherschützern, Sozialverbänden und der Opposition im Bundestag nicht so gut an. Das sei nicht zielgenau und helfe nur kurzfristig. Das gleiche gelte für den ab 2027 geplanten Spritpreisdeckel, heißt es. David Riemer berichtet.
11: Bund und Länder wollen das Paket bis zum 1. Oktober umsetzen. Der Tankrabatt soll über eine Senkung der Energiesteuer auf Benzin und Diesel finanziert werden. Dafür sind rund 2,5 Milliarden Euro vorgesehen. Verbraucherschützer und Sozialverbände fordern stattdessen vor allem Hilfen für Haushalte mit kleinen und mittleren Einkommen. Die Linke und die Grünen verlangen außerdem eine Übergewinnsteuer für Mineralölkonzerne.
10: Gesundheitsminister Linnemann will Krankenkassen wieder dazu verpflichten, ihre Versicherten persönlich über Beitragserhöhungen zu informieren. Das könne per App oder schriftlich geschehen, sagte der CDU-Politiker der Rheinischen Post. Die bisherige Informationspflicht per Brief hatte die schwarz-rote Koalition erst kürzlich mit ihrem Sparpaket abgeschafft. Das waren die Nachrichten um halb.
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10: Es ist, wenn überhaupt, nur leicht bewölkt. Im Süden kann sich während der Nacht etwas Nebel bilden. Die Temperaturen gehen runter auf 12 bis 5 Grad. Morgen geht's erstmal recht sonnig los, später zieht's aber zu und am Nachmittag kann es etwas Regen geben. Die Höchstwerte liegen zwischen 17 und 25 Grad.

Wagon Wheel. An diesem Klassiker kommt irgendwie keine Liveband vorbei. Und Tanja Tucker sagt, wenn's mal mit mir zu Ende geht, ich möchte nicht in den Himmel, sondern Texas. When I die, ich möchte hier in Texas bleiben. When

So kennt man ihn, Willie Nelson, und er hat ja recht, es geht auch einfach. Man muss das nicht alles zu eng sehen. Die Bellamy Brothers, Dying Breed.

Easton Corbin, A Little More Country. Haben Sie Lust auf einen Song von Simon & Garfunkel in der Country-Version von Emmylou Harris? Dann habe ich einen. The Boxer.

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0: Industrie ist zwar gesprächsbereit, sieht eine staatliche Preisregulierung aber mit Sorge. Bei rund 14.000 Tankstellen in Deutschland sei sie hochkomplex und mit zusätzlicher Bürokratie verbunden. Ein zu niedriger Preisdeckel könne im schlimmsten Fall die Versorgungssicherheit gefährden, heißt es. Verbraucherschützer, Sozialverbände und die Opposition kritisieren den Tankrabatt als zu wenig zielgenau.
1: Der Handelsverband Deutschland warnt vor negativen Folgen der AfD-Politik für den Einzelhandel. Verbandchef Gent kritisierte im Nachrichtenportal T-Online vor allem die Forderungen nach einem EU-Austritt, die Rückkehr zur D-Mark und der sogenannten Remigration. Viele Beschäftigte im Handel hätten einen Migrationshintergrund. Ohne sie müssten zahlreiche Geschäfte schließen, so Gent. Für ihn sei die AfD deswegen nicht wählbar. US-Präsident Trump schließt mehrere Medien von der Berichterstattung aus dem Weißen Haus aus. Betroffen sind CNN, MS Now und das Nachrichtenportal Politico. Trump wirft ihnen die Verbreitung von Falschnachrichten vor. Kritiker sprechen von einem Angriff auf die Pressefreiheit. CNN beruft sich auf die US-Verfassung und prüft offenbar rechtliche Schritte. Das Münchner Oktoberfest läuft erst seit wenigen Stunden und schon gab's die erste Alkoholvergiftung. Ein 19-Jähriger hatte das Wiesenbier unterschätzt und konnte nicht mehr stehen. Versorgt wurde er von den Wiesensanitätern. Rund 430 Einsatzkräfte sind während des Volksfests im Dienst. Letztes Jahr war bei fast 40% der mehr als 7000 Behandlungen Alkohol im Spiel. Für den Sprung zurück an die Tabellenspitze hat es heute für den SC Freiburg nicht gereicht, nach einem 2:2 gegen Eintracht Frankfurt. Die Breisgauer bleiben vorerst auf Rang 2. Der FC Augsburg hat bei Werder Bremen eine 3:2 Niederlage einstecken müssen. Außerdem haben gespielt Mönchengladbach, Mainz 3:4 und HSV Köln 2:1. Um 18.30 Uhr spielen noch Stuttgart und Dortmund. Es ist jetzt kurz nach 8. Es ist, wenn überhaupt, nur leicht bewölkt. Im Süden kann sich während der Nacht etwas Nebel bilden. Die Temperaturen gehen runter auf 12 bis 5 Grad. Morgen geht's erstmal recht sonnig los, später zieht's aber zu und am Nachmittag kann es etwas Regen geben. Die Höchstwerte liegen zwischen 17 und 25 Grad. Auf die Straßen und von da gibt's gute Nachrichten. Aktuell keine Störungsmeldungen. Eine gute und vor allem sichere Fahrt.
2: Einen schönen Samstagabend wünsche ich euch. Ich bin Ralf Hohn. Wenn ihr Lust habt, sind wir bis Mitternacht zusammen und schauen gleich mal auf einen Titel, der heute vor 40 Jahren erschienen ist und auch von der Sängerin, die ihn rausgebracht hat, zum Hit gemacht wurde. Und das war allerdings nicht das erste Mal, weil vor allen Dingen in den 60ern waren schon mal die ein oder anderen Versionen dieses Titels in den Charts. Wenn ich euch neugierig gemacht habe, bleibt dran. Schönen guten Abend. Ja.

Mit der besten Musik geht's durch diesen Samstag. Wir kommen gleich jetzt zu einem Titel, der ein echter Geniestreich war. Vor 40 Jahren hat Kim Wilde nämlich eine Coverversion eines Motown-Klassikers rausgebracht, der in den 60ern auch schon mehrfach hintereinander in den Charts erfolgreich war. Die Supremes waren die ersten, danach kam Wilson Pickett und die Rockband Vanilla Fudge haben diesen Titel auch nochmal zum Hit gemacht.

hört man mal, was man aus einem Titel alles so machen kann. Kim Wilde hat da eine richtig tolle und gefällige Pop-Hymne draus gemacht. Heute vor 40 Jahren ist die Nummer erschienen und damit war sie sogar auch bis auf Platz 1 in der amerikanischen Single-Hit-Parade. Hier ist Kim Wilde und You Keep Me Hanging On.

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1: Ich bin Dominik Schweiger. Ab Oktober kommt ein neuer Tankrabatt wegen der hohen Spritpreise. 17 Cent weniger pro Liter Benzin oder Diesel. Ab Januar soll außerdem ein vorübergehender Spritpreisdeckel eingeführt werden. An beiden Maßnahmen gibt's Kritik. David Riemer berichtet.
2: Die deutsche Mineralölindustrie ist zwar gesprächsbereit, sieht eine staatliche Preisregulierung aber mit Sorge. Bei rund 14.000 Tankstellen in Deutschland sei sie hochkomplex und mit zusätzlicher Bürokratie verbunden. Ein zu niedriger Preisdeckel könne im schlimmsten Fall die Versorgungssicherheit gefährden, heißt es. Verbraucherschützer, Sozialverbände und die Opposition kritisieren den Tankrabatt als zu wenig zielgenau.
1: Der Handelsverband Deutschland warnt vor negativen Folgen der AfD-Politik für den Einzelhandel. Verbandchef Gent kritisierte im Nachrichtenportal T-Online vor allem die Forderungen nach einem EU-Austritt, die Rückkehr zur D-Mark und der sogenannten Remigration. Viele Beschäftigte im Handel hätten einen Migrationshintergrund. Ohne sie müssten zahlreiche Geschäfte schließen, so Gent. Für ihn sei die AfD deswegen nicht wählbar. Das waren die Nachrichten um halb.
3: Und jetzt noch die Meldungen aus der Oberpfalz mit Katharina Rappel. Der Weidner Waldfriedhof lädt am Sonntag zum Tag des Friedhofs ein. Von 13 bis 17 Uhr gibt es Führungen, Musik und Gespräche rund um die Themen Bestattung, Grabgestaltung und Vorsorge. Mehr als 10 Aussteller, darunter Bestatter, Floristen und Friedhofsgärtner, informieren über ihre Arbeit und verschiedene Bestattungsformen. Der Eintritt ist frei. In Neutraubling ist am Freitagmorgen eine 61-jährige Radfahrerin von einem Linienbus erfasst und schwer verletzt worden. Der Unfall passierte beim Abbiegen. Nach ersten Erkenntnissen hatte der Busfahrer die Radlerin vermutlich übersehen. Die Polizei bittet mögliche Augenzeugen sowie Fahrgäste des Busses, sich bei der Polizei in Neutraubling zu melden. In Bad Kötzting im Kreis Cham hat eine unbekannte Anruferin versucht, eine Person um einen hohen Geldbetrag zu bringen. Sie gab sich als Ärztin einer onkologischen Abteilung am Klinikum Regensburg aus und behauptete, die Tochter der Angerufenen habe unheilbaren Darmkrebs. Für eine angeblich dringend benötigte Chemotherapie mit einem Medikament aus der Schweiz sollten mehrere hunderttausend Euro bezahlt werden. Die Angerufene wurde misstrauisch und beendete das Gespräch. Die Tochter ist wohlauf, ein finanzieller Schaden entstand glücklicherweise nicht. Die Polizei hat die Ermittlungen aufgenommen. Die Dieselpreise sind aktuell in aller Munde. In Neutraubling haben Unbekannte offenbar ihre ganz eigene Lösung für die hohen Spritkosten gefunden. In der Nacht zum Freitag zapften sie aus den Tanks von zwei abgestellten Lastwagen rund 150 Liter Diesel ab. Die Lkw standen auf einem Firmengelände in der Pommernstraße. Die Polizei ermittelt und bittet Zeugen um Hinweise.
1: Es ist, wenn überhaupt, nur leicht bewölkt. Im Süden kann sich während der Nacht etwas Nebel bilden. Die Temperaturen gehen runter auf 12 bis 5 Grad. Morgen geht's erstmal recht sonnig los, später zieht's aber zu und am Nachmittag kann es etwas Regen geben. Die Höchstwerte liegen zwischen 17 und 25 Grad.
4: Vor 10 Jahren genau ist dieser Titel hier erschienen. Max Giesinger, wenn sie tanzt, diesen Titel hören wir natürlich gleich auch in voller Länge und von mir gibt's auch die Entstehungsgeschichte dazu. Ich bin Ralf Hohn, guten Abend am Samstag.

0: Genießt den Samstagabend mit uns. Wir schauen mal auf einen Titel, der in der vergangenen Woche vor 10 Jahren veröffentlicht wurde. Max Giesinger hat die Nummer Wenn sie tanzt veröffentlicht. Und der Titel ist sozusagen auch inspiriert durch seine Mutter. Seine Mutter war nämlich alleinerziehend und für sie war Musik immer eine Art Ausgleich zum stressigen Alltag. Und außerdem hat die Mutter von Max Giesinger auch ihre Liebe zur Musik ihrem Sohn weitergegeben.
1: Sie war schon

0: gehört. Und das sind so für mich so wirklich die schönsten Erinnerungen in meinem Leben.
1: Das hat Max Giesinger erzählt bei Sing meinen Song, das Tauschkonzert. Der Titel ist mit Platin ausgezeichnet worden, war Top 10 bei uns in Deutschland und war der zweitgrößte Erfolg von Max Giesinger nach 80 Millionen. Und jetzt hören wir ihn mit Wenn sie tanzt. Ganz

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0: 27 geplanten Spritpreisdeckel, heißt es. David Riemer berichtet.
1: Bund und Länder wollen das Paket bis zum 1. Oktober umsetzen. Der Tankrabatt soll über eine Senkung der Energiesteuer auf Benzin und Diesel finanziert werden. Dafür sind rund 2,5 Milliarden Euro vorgesehen. Verbraucherschützer und Sozialverbände fordern stattdessen vor allem Hilfen für Haushalte mit kleinen und mittleren Einkommen. Die Linke und die Grünen verlangen außerdem eine Übergewinnsteuer für Mineralölkonzerne.
0: Gesundheitsminister Linnemann will Krankenkassen wieder dazu verpflichten, ihre Versicherten persönlich über Beitragserhöhungen zu informieren. Das könne per App oder schriftlich geschehen, sagte der CDU-Politiker der Rheinischen Post. Die bisherige Informationspflicht per Brief hatte die schwarz-rote Koalition erst kürzlich mit ihrem Sparpaket abgeschafft. Deutschlands ranghöchster Soldat übernimmt einen Spitzenposten bei der NATO. Generalinspekteur Breuer ist zum neuen Vorsitzenden des NATO-Militärausschusses gewählt worden. Er tritt das Amt Mitte kommenden Jahres an und folgt auf den italienischen Admiral Giuseppe Cavo Dragone. Breuer will künftig die militärischen Interessen aller Mitgliedstaaten zusammenführen. Seit heute Mittag um 12 läuft wieder das Münchner Oktoberfest. Knapp 4 Stunden später gab es auch schon den ersten Patienten mit einer Alkoholvergiftung. Ein 19-Jähriger hatte das Wiesenbier unterschätzt und konnte nicht mehr stehen. Insgesamt kümmern sich während der Wiesen rund 430 Einsatzkräfte um die Besucher. Letztes Jahr hatten fast 40% der mehr als 7000 Behandlungen einen Alkoholhintergrund. Zum Fußball. Borussia Dortmund steht nach einem 1:0-Erfolg beim VfB Stuttgart an der Tabellenspitze der Bundesliga. Der BVB hat nach 4 Spieltagen die volle Ausbeute von 12 Punkten. Freiburg musste sich in Frankfurt mit einem 2:2 begnügen. Augsburg verlor nach einer 2:0-Führung noch mit 2:3 gegen Bremen. Der HSV holte beim 2:1 gegen Köln die ersten Saisonpunkte. Mainz gewann in Gladbach mit 4:3. Es ist jetzt kurz nach 9. Wenn überhaupt nur leicht bewölkt, im Süden kann sich während der Nacht etwas Nebel bilden. Die Temperaturen gehen runter auf 12 bis 5 Grad. Morgen geht's erstmal recht sonnig los, später zieht's aber zu und am Nachmittag kann es etwas Regen geben. Die Höchstwerte liegen zwischen 17 und 25 Grad. Gute Nachrichten von den Straßen, aktuell keine Störungsmeldungen, eine gute und vor allem sichere Fahrt.
2: Ich bin Ralf Hohn, euer Mann im Ohr für den Samstagabend und wünsche euch ein richtig schönes Wochenende. Kurz nach 9 haben wir's. Hallo!

Hey, ich denke, die meisten von euch haben wahrscheinlich das Abendessen schon hinter sich an diesem Samstagabend. Na, was gab's denn heute? Vielleicht Pizza bestellt oder ja, irgendwie so eine schnelle Küche selber gemacht, weil ich sag mal so, die Zeit des Grillens, die ist ja nun mal leider jetzt vorbei, ne? Aber ich muss auch zugeben, ich habe doch einige Male in diesem Sommer gegrillt. Macht ja auch immer wirklich Spaß. Teilweise dann auch Freunde eingeladen und sich dann so einen richtig schönen Grillabend gemacht. Jetzt allmählich zieht der Herbst dann doch auch wieder bei uns ein und dann freut man sich vielleicht auch an so einem Samstagabend nach dem Essen über einen schönen Espresso. Den gibt's jetzt zumindest musikalisch hier bei uns. Hier ist Sabrina Carpenter.

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1: Ich bin Dominik Schweiger. Der geplante Tankrabatt kommt bei Verbraucherschützern, Sozialverbänden und der Opposition im Bundestag nicht so gut an. Das sei nicht zielgenau und helfe nur kurzfristig. Das gleiche gelte für den ab 2027 geplanten Spritpreisdeckel, heißt es. David Riemer berichtet.
2: Bund und Länder wollen das Paket bis zum 1. Oktober umsetzen. Der Tankrabatt soll über eine Senkung der Energiesteuer auf Benzin und Diesel finanziert werden. Dafür sind rund 2,5 Milliarden Euro vorgesehen. Verbraucherschützer und Sozialverbände fordern stattdessen vor allem Hilfen für Haushalte mit kleinen und mittleren Einkommen. Die Linke und die Grünen verlangen außerdem eine Übergewinnsteuer für Mineralölkonzerne.
1: Gesundheitsminister Linnemann will Krankenkassen wieder dazu verpflichten, ihre Versicherten persönlich über Beitragserhöhungen zu informieren. Das könne per App oder schriftlich geschehen, sagte der CDU-Politiker der Rheinischen Post. Die bisherige Informationspflicht per Brief hatte die schwarz-rote Koalition erst kürzlich mit ihrem Sparpaket abgeschafft. Das waren die Nachrichten um 9:30.
3: Und jetzt noch die Meldungen aus der Oberpfalz mit Katharina Rappel. Der Weidner Waldfriedhof lädt am Sonntag zum Tag des Friedhofs ein. Von 13 bis 17 Uhr gibt es Führungen, Musik und Gespräche rund um die Themen Bestattung, Grabgestaltung und Vorsorge. Mehr als 10 Aussteller, darunter Bestatter, Floristen und Friedhofsgärtner, informieren über ihre Arbeit und verschiedene Bestattungsformen. Der Eintritt ist frei. In Neutraubling ist am Freitagmorgen eine 61-jährige Radfahrerin von einem Linienbus erfasst und schwer verletzt worden. Der Unfall passierte beim Abbiegen. Nach ersten Erkenntnissen hatte der Busfahrer die Radlerin vermutlich übersehen. Die Polizei bittet mögliche Augenzeugen sowie Fahrgäste des Busses, sich bei der Polizei in Neutraubling zu melden. In Bad Kötzting im Kreis Cham hat eine unbekannte Anruferin versucht, eine Person um einen hohen Geldbetrag zu bringen. Sie gab sich als Ärztin einer onkologischen Abteilung am Klinikum Regensburg aus und behauptete, die Tochter der Angerufenen habe unheilbaren Darmkrebs. Für eine angeblich dringend benötigte Chemotherapie mit einem Medikament aus der Schweiz sollten mehrere 100.000 Euro bezahlt werden. Die Angerufene wurde misstrauisch und beendete das Gespräch. Die Tochter ist wohlauf, ein finanzieller Schaden entstand glücklicherweise nicht. Die Polizei hat die Ermittlungen aufgenommen. Die Dieselpreise sind aktuell in aller Munde. In Neutraubling haben Unbekannte offenbar ihre ganz eigene Lösung für die hohen Spritkosten gefunden. In der Nacht zum Freitag zapften sie aus den Tanks von 2 abgestellten Lastwagen rund 150 Liter Diesel ab. Die LKW standen auf einem Firmengelände in der Pommernstraße. Die Polizei ermittelt und bittet Zeugen um Hinweise.
1: Es ist, wenn überhaupt, nur leicht bewölkt. Im Süden kann sich während der Nacht etwas Nebel bilden. Die Temperaturen gehen runter auf 12 bis 5 Grad. Morgen geht's erstmal recht sonnig los, später zieht's aber zu und am Nachmittag kann es etwas Regen geben. Die Höchstwerte liegen zwischen 17 und 25 Grad.
4: Mit diesem Titel hier hatte Luis Capaldi 2019 seinen großen Durchbruch. Someone You Loved war damals seine erste Single, aber auch 3 Jahre später hat er es nochmal an die Spitze der internationalen Charts geschafft. Gleich mehr dazu in dieser halben Stunde in unserer Chart History.

0: Ich bin Ralf Hohn, freue mich, dass ihr bei uns seid. Ich habe eben vor ein paar Minuten mal die erste Single von Luis Capaldi kurz angespielt. Das war Someone You Loved im Jahr 2019. 3 Jahre später sollte es dann erfolgreich weitergehen. Da hat er nämlich seine zweite Single vorgestellt und humorvoll wie er ist, hat er gesagt, entweder ist das der Beginn eines schönen Kapitels meines Lebens oder ich lege eine Bauchlandung hin. Und kurz danach konnte er aber sagen, dass es keine Bauchlandung war, sondern dass er direkt auf Platz 1 der britischen Charts geklettert ist.
1: Hello everybody, it's Luis Capaldi here. I just wanted to do this video to say thank you so fucking much, because this week we are the number one song in the UK.
0: Und an diesen Titel erinnern wir uns jetzt nochmal. Heute vor genau 4 Jahren am 19. September 2022, Nummer 1 in Großbritannien. Hier ist Luis Capaldi und Forget Me.

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1: Es ist 22 Uhr, ich bin Hendrik Daum. Künftig sollen wir wieder direkt über Beitragserhöhungen von den Krankenkassen informiert werden. Das seien entscheidende Informationen für die Versicherten, so Bundesgesundheitsminister Linnemann in der Rheinischen Post. David Riemer hat die Einzelheiten.
2: Die Pflicht war erst mit dem Sparpaket der schwarz-roten Koalition gestrichen worden, um Bürokratie und Kosten zu sparen. Verbraucherzentralen hatten das scharf kritisiert. Sie warnten, dass Versicherungen

0: Präsident Trump spricht von einer dauerhaften amerikanischen Kontrolle über die Sicherheit der Insel. Dänemark und Grönland betonen dagegen, ihre Souveränität bleibe unangetastet. Auch in Kraft ist die Vereinbarung noch nicht. Beide Parlamente müssen noch zustimmen. Das Oktoberfest war noch keine 4 Stunden gelaufen, da gab's auf der Theresienwiese auch schon die erste Alkoholvergiftung. Ein 19-Jähriger hat offenbar das Wiesenbier unterschätzt und war nicht mehr in der Lage, von selbst zu stehen. Dieses Jahr kümmern sich gut 430 Einsatzkräfte um die Gesundheit der Wiesenbesucher. Letztes Jahr war bei fast 40% der mehr als 7000 Behandlungen Alkohol im Spiel. Zum Fußball. Borussia Dortmund steht nach einem 1:0-Erfolg beim VfB Stuttgart an der Tabellenspitze der Bundesliga vor dem FC Bayern. Der BVB hat nach 4 Spieltagen die volle Ausbeute von 12 Punkten. Die weiteren Ergebnisse von heute: Augsburg verlor nach einer 2:0-Führung noch mit 2:3 gegen Bremen. Freiburg musste sich in Frankfurt mit einem 2:2 begnügen. Der HSV holte beim 2:1 gegen Köln die ersten Saisonpunkte. Und Mainz gewann in Gladbach mit 4:3. Es ist jetzt 9:45. Der Nachthimmel zeigt sich heute im Norden eher wolkenverhangen, ansonsten aber oft sternenklar. In einigen Niederungen wird's neblig. Die Werte gehen bis in der Früh runter auf 12 bis 6 Grad. Morgen, der Sonntag, der wird zweigeteilt. In der Nordhälfte viele Wolken, dazu windig und immer wieder auch mal etwas Regen bei 17 bis maximal 20 Grad. Je weiter Richtung Süden, desto bessere Chancen habt ihr auf Sonnenschein. Hier sind dann 22 bis 25 Grad drin. Wir starten mit der A3 Würzburg Richtung Frankfurt. Bitte aufpassen. Zwischen Helmstadt und Wertheim-Lenkfurt steht auf der rechten Spur immer noch ein Pannenauto. Dann die A3 Nürnberg Richtung Würzburg. Hier gab es gerade eben einen Unfall zwischen Erlangen-Tennenloh und dem Kreuz Fürth-Erlangen. Bitte fahrt vorsichtig. Die Unfallstelle ist noch ungesichert und denkt hier bitte auch an die Rettungsgasse. Die A7 haben wir Ulm Richtung Würzburg. Hier ein Pannenauto auf der rechten Spur zwischen dem Kreuz Feuchtwangen-Kreilsheim und Wörnitz. Und auf der A94 Passau Richtung München auch hier ein Pannenauto auf der rechten Spur zwischen Lengdorf und Paarstetten.
1: Um Sänger Michael Jackson gab es ja in den letzten Monaten einen ziemlichen Hype, was unter Umständen ja auch daran gelegen hat, dass ja der Film über sein Leben im Kino gelaufen ist. Um seine Schwester Janet Jackson ist es dann doch eher etwas ruhiger gewesen, aber da gibt's jetzt auch Neuigkeiten, mit denen beschäftigen wir uns gleich nach 3 Hits am Stück. Mein Name ist Ralf Hoden, noch bis Mitternacht bei euch. Schönen Samstagabend um 9:50.

0: Schönes Wochenende mit uns. Es gibt nach längerer Zeit mal wieder Neuigkeiten von Janet Jackson, der Schwester von Michael Jackson. Nachdem sie uns ja vor 6 Jahren ein neues Album versprochen hat, das es eigentlich nie gegeben hat, verspricht sie uns jetzt eine Jubiläumsshow. Denn im Dezember ist es genau 40 Jahre her, dass sie mit ihrem Album Control den großen Durchbruch geschafft hat. Für diesen Abend wird sie eine großartige Show auf die Bühne stellen, verspricht sie, an die sie und ihre Fans sich noch lange erinnern werden. Das Ganze wird in Florida über die Bühne gehen.
1: It'll be a whole new show, new costumes, a new stage. I cannot wait to feel your love, your energy. It's gonna definitely be a special night for me. And I hope it's a special night for you too.
0: Die Janet Jackson-Fans hierzulande müssen aber nicht traurig sein, wenn sie in Florida nicht dabei sein können oder dürfen. Das Ganze wird aufgezeichnet und wird dann etwas später als Konzertfilm verfügbar sein. Das Jubiläum von Janet Jackson. Jetzt hören wir sie mit Musik aus den 90ern. 1997 war sie mit der Nummer in den Charts. Hier ist sie mit Together Again am Samstagabend.

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1: Ich bin Hendrik Daum. Künftig sollen wir wieder direkt über Beitragserhöhungen von den Krankenkassen informiert werden. Das seien entscheidende Informationen für die Versicherten, so Bundesgesundheitsminister Linnemann in der Rheinischen Post. David Riemer hat die Einzelheiten.
2: Die Pflicht war erst mit dem Sparpaket der schwarz-roten Koalition gestrichen worden, um Bürokratie und Kosten zu sparen. Verbraucherzentralen hatten das scharf kritisiert. Sie warnten, dass Versicherte Beitragserhöhungen zu spät bemerken könnten. Das könnte auch das Sonderkündigungsrecht bei höheren Zusatzbeiträgen aushöhlen, so die Begründung. Der GKV-Spitzenverband wiederum begrüßt eine Information der Versicherten, fordert aber vor allem digitale Wege.
1: Die Bundesregierung plant zum kommenden Jahr ja einen Spritpreisdeckel. Die Mineralölindustrie ist davon eher bedingt begeistert, man ist eher besorgt. Eine staatliche Preisregulierung sei im deutschen Markt hochkomplex. Das meint der Chef des Verbands Fuels and Energy in der Welt am Sonntag. Wenn ein Preisdeckel zu niedrig angesetzt werde, dann könnte das die Versorgungssicherheit gefährden. Das waren die Nachrichten um halb.
3: Und jetzt noch die Meldungen aus der Oberpfalz mit Katharina Rappel. Der Weidner Waldfriedhof lädt am Sonntag zum Tag des Friedhofs ein. Von 13 bis 17 Uhr gibt es Führungen, Musik und Gespräche rund um die Themen Bestattung, Grabgestaltung und Vorsorge. Mehr als 10 Aussteller, darunter Bestatter, Floristen und Friedhofsgärtner, informieren über ihre Arbeit und verschiedene Bestattungsformen. Der Eintritt ist frei. In Neutraubling ist am Freitagmorgen eine 61-jährige Radfahrerin von einem Linienbus erfasst und schwer verletzt worden. Der Unfall passierte beim Abbiegen. Nach ersten Erkenntnissen hatte der Busfahrer die Radlerin vermutlich übersehen. Die Polizei bittet mögliche Augenzeugen sowie Fahrgäste des Busses, sich bei der Polizei in Neutraubling zu melden. In Bad Kötzting im Kreis Cham hat eine unbekannte Anruferin versucht, eine Person um einen hohen Geldbetrag zu bringen. Sie gab sich als Ärztin einer onkologischen Abteilung am Klinikum Regensburg aus und behauptete, die Tochter der Angerufenen habe unheilbaren Darmkrebs. Für eine angeblich dringend benötigte Chemotherapie mit einem Medikament aus der Schweiz sollten mehrere hunderttausend Euro bezahlt werden. Die Angerufene wurde misstrauisch und beendete das Gespräch. Die Tochter ist wohlauf, ein finanzieller Schaden entstand glücklicherweise nicht. Die Polizei hat die Ermittlungen aufgenommen. Die Dieselpreise sind aktuell in aller Munde. In Neutraubling haben Unbekannte offenbar ihre ganz eigene Lösung für die hohen Spritkosten gefunden. In der Nacht zum Freitag zapften sie aus den Tanks von zwei abgestellten Lastwagen rund 150 Liter Diesel ab. Die Lkw standen auf einem Firmengelände in der Pommernstraße. Die Polizei ermittelt und bittet Zeugen um Hinweise.
1: Der Nachthimmel zeigt sich heute im Norden eher wolkenverhangen, ansonsten aber oft sternenklar. In einigen Niederungen wird's neblig. Die Werte gehen bis in der Früh runter auf 12 bis 6 Grad. Morgen, der Sonntag, der wird zweigeteilt. In der Nordhälfte viele Wolken, dazu windig und immer wieder auch mal etwas Regen bei 17 bis maximal 20 Grad. Je weiter Richtung Süden, desto bessere Chancen habt ihr auf Sonnenschein. Hier sind dann 22 bis 25 Grad drin.
4: Es gibt immer wieder Situationen, da erzählen Musiker, dass das Schreiben von Songs für sie so etwas wie eine Therapie ist und teilweise auch heilende Wirkung hat. Auch das Lied, um das es gleich in unserer Rubrik Songs und Stories geht, ist auch so eine Art Therapie gewesen für den Songschreiber. Mehr dazu gleich in 10 Minuten.
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0: Mein Name ist Markus Ullmann und in unserem heutigen Song wird es sehr persönlich.
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0: Der Frontmann der Band, Anthony, ist in den 80ern ein Hardcore-Junkie. So hat er es selbst einmal ausgedrückt. Und ja, es waren harte Zeiten für ihn. 1988 stirbt sein bester Kumpel und Gitarrist der Band an einer Überdosis Heroin. 1989 scheitert seine zweijährige Beziehung. 1990 muss er sich vor Gericht wegen unanständiger Entblößung verantworten. Zu dieser Zeit schreibt Anthony Gedichte, um all das zu verarbeiten. Und eines dieser Gedichte bekommt der Manager in die Finger und sagt zu Anthony, dass die Band unbedingt diesen Text sehen muss. Der weigert sich erst, weil es sich ja um ein sehr persönliches Gedicht handelt. Und außerdem glaubt er, dass der Text zu weich für die Band ist. Als die Band den Text sieht, sind sich alle einig. Daraus müssen wir einen Song machen. Und es entsteht die erste echte Ballade der Band. Aber die Zweifel sind groß, dass der Song ein Hit wird. Erstens hat er keinen echten Refrain und zweitens gilt Anthony unter Fachleuten nicht als der beste Sänger. Was natürlich bei einer Ballade mehr auffällt als bei den üblichen Rocksongs, die Band sonst so raushaut. Aber wie so oft gilt auch hier, Authentizität zählt viel mehr als perfekter Gesang. Der Song schafft es in den USA auf Platz 2 und ist der rührendste und wohl persönlichste Song der Red Hot Chili Peppers. Hier ist Under the Bridge.
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1: Es ist 23 Uhr, ich bin Hendrik Daum. Wegen der hohen Spritpreise haben sich Bund und Länder ja auf einen neuen Tankrabatt geeinigt. Ab Oktober soll der Autofahrern eine Entlastung von 17 Cent pro Liter bringen. Und spätestens zum 1. Januar soll außerdem ein vorübergehender Spritpreisdeckel eingeführt werden. Neben Lob dafür gibt's von vielen Seiten aber auch Kritik, wie David Riemer berichtet.
2: Die deutsche Mineralölindustrie ist zwar gesprächsbereit, sieht eine staatliche Preisregulierung aber mit Sorge. Bei rund 14.000 Tankstellen in Deutschland sei sie hochkomplex und mit zusätzlicher Bürokratie verbunden. Ein zu niedriger Preisdeckel könne im schlimmsten Fall die Versorgungssicherheit gefährden, heißt es. Verbraucherschützer, Sozialverbände und die Opposition kritisieren den Tankrabatt als zu wenig zielgenau.
1: Deutschlands ranghöchster Soldat übernimmt einen Spitzenposten bei der NATO. Generalinspekteur Breuer ist zum neuen Vorsitzenden des NATO-Militärausschusses gewählt worden. Er tritt das Amt Mitte kommenden Jahres an und wird künftig die militärischen Interessen aller Mitgliedstaaten zusammenführen. Es war ein Bilderbuchstart beim Münchner Oktoberfest. Das größte Volksfest der Welt ist am Mittag eröffnet worden. Der neue Oberbürgermeister Dominik Krause brauchte beim traditionellen Fassanstich 2 Schläge. Dafür gab's Lob von Ministerpräsident Söder, der wie immer als bayerischer Regierungschef die erste Mass bekommen hat.
3: Also ich weiß, dass er lange, lange geübt hat und dass er sich wirklich gut vorbereitet hat. Ich habe ihm tatsächlich nochmal den Rücken gestärkt, weil ich gesagt habe, 2 oder 4 ist völlig egal. Aber das war jetzt perfekt heute und Bier schmeckt super.
1: Und nicht nur Söder hat's geschmeckt, keine 4 Stunden hat es danach gedauert, bis die Sanitäter ausrücken mussten, um einen 19-Jährigen mit Alkoholvergiftung zu behandeln. Der junge Mann hat das Wiesenbier wohl deutlich unterschätzt. Zum Fußball. Borussia Dortmund steht nach einem 1:0 Erfolg beim VfB Stuttgart an der Tabellenspitze der Bundesliga vor dem FC Bayern. Der BVB hat nach 4 Spieltagen die volle Ausbeute von 12 Punkten. Die weiteren Ergebnisse von heute. Augsburg gab eine 2:0 Führung noch aus der Hand und verlor am Ende 2:3 gegen Bremen. Freiburg musste sich in Frankfurt mit einem 2:2 begnügen. Der HSV holte beim 2:1 gegen Köln die ersten Saisonpunkte und Mainz gewann in Gladbach mit 4:3. Es ist jetzt 11:15. Der Nachthimmel zeigt sich heute im Norden eher wolkenverhangen, ansonsten aber oft sternenklar. In einigen Niederungen wird's neblig. Die Werte gehen bis in der Früh runter auf 12 bis 6 Grad. Morgen, der Sonntag, der wird zweigeteilt. In der Nordhälfte viele Wolken, dazu windig und immer wieder auch mal etwas Regen bei 17 bis maximal 20 Grad. Je weiter Richtung Süden, desto bessere Chancen habt ihr auf Sonnenschein. Hier sind dann 22 bis 25 Grad drin. Und die A3 Würzburg Richtung Frankfurt haben wir noch. Zwischen Helmstadt und Wertheim-Lenkfurt, da steht auf der rechten Spur ein Pannenauto. Und die A3 Nürnberg Richtung Würzburg, hier läuft eine Unfallaufnahme auf der mittleren Spur zwischen Erlangen-Tennenlohe und dem Kreuz Fürth-Erlangen. Aktuell deshalb 4 Kilometer Stau, da braucht ihr 24 Minuten länger.
4: Knappes Stündchen sind wir noch zusammen an diesem Samstagabend und ich könnte mir vorstellen, dass die ein oder anderen

0: Ehre, wem Ehre gebührt. Es geht um die Band Duran Duran. Seit 2 Tagen gibt es von der britischen Post Briefmarken mit Duran Duran Motiven drauf. Eine große Ehre, weil so viele Bands wurde das noch nicht zuteil, sagt Duran Duran Keyboarder Nick Rhodes.
1: It's a real honor. It's a very small group of musicians that have done stamps so far. And to be British and be a British band, which we very much have always seen ourselves as, and to end up on a British stamp is really very special.
0: Es gibt 8 verschiedene Briefmarken mit unterschiedlichen Motiven und es sind keine Porträtfotos drauf, sondern Fotos von 8 verschiedenen Duran Duran Alben. Das war Sänger Simon Le Bon auch wichtig. Er hat gesagt, bei uns steht die Musik im Vordergrund und deswegen müssen wir nicht mit Fotos auf den Briefmarken platziert sein als Bandmitglieder. Vielleicht kommen die ja irgendwann auch mal zu uns nach Deutschland. Oder viele Duran Duran Fans werden jetzt zu heimlichen Briefmarkensammlern. Aus den 90ern, 1993 war das, hier sind Duran Duran und Ordinary World.

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1: Ich bin Hendrik Daum. Wegen der hohen Spritpreise haben sich Bund und Länder ja auf einen neuen Tankrabatt geeinigt. Ab Oktober soll der Autofahrern eine Entlastung von 17 Cent pro Liter bringen. Und spätestens zum 1. Januar soll außerdem ein vorübergehender Spritpreisdeckel eingeführt werden. Neben Lob dafür gibt's von vielen Seiten aber auch Kritik, wie David Riemer berichtet.
2: Die deutsche Mineralölindustrie ist zwar gesprächsbereit, sieht eine staatliche Preisregulierung aber mit Sorge. Bei rund 14.000 Tankstellen in Deutschland sei sie hochkomplex und mit zusätzlicher Bürokratie verbunden. Ein zu niedriger Preisdeckel könne im schlimmsten Fall die Versorgungssicherheit gefährden, heißt es. Verbraucherschützer, Sozialverbände und die Opposition kritisieren den Tankrabatt als zu wenig zielgenau.
1: Deutschlands ranghöchster Soldat übernimmt einen Spitzenposten bei der NATO. Generalinspekteur Breuer ist zum neuen Vorsitzenden des NATO-Militärausschusses gewählt worden. Er tritt das Amt Mitte kommenden Jahres an und wird künftig die militärischen Interessen aller Mitgliedstaaten zusammenführen. Das waren die Nachrichten um halb.
3: Und jetzt noch die Meldungen aus der Oberpfalz mit Katharina Rappel. Der Weidner Waldfriedhof lädt am Sonntag zum Tag des Friedhofs ein. Von 13 bis 17 Uhr gibt es Führungen, Musik und Gespräche rund um die Themen Bestattung, Grabgestaltung und Vorsorge. Mehr als 10 Aussteller, darunter Bestatter, Floristen und Friedhofsgärtner, informieren über ihre Arbeit und verschiedene Bestattungsformen. Der Eintritt ist frei. In Neutraubling ist am Freitagmorgen eine 61-jährige Radfahrerin von einem Linienbus erfasst und schwer verletzt worden. Der Unfall passierte beim Abbiegen. Nach ersten Erkenntnissen hatte der Busfahrer die Radlerin vermutlich übersehen. Die Polizei bittet mögliche Augenzeugen sowie Fahrgäste des Busses, sich bei der Polizei in Neutraubling zu melden. In Bad Kötzting im Kreis Cham hat eine unbekannte Anruferin versucht, eine Person um einen hohen Geldbetrag zu bringen. Sie gab sich als Ärztin einer onkologischen Abteilung am Klinikum Regensburg aus und behauptete, die Tochter der Angerufenen habe unheilbaren Darmkrebs. Für eine angeblich dringend benötigte Chemotherapie mit einem Medikament aus der Schweiz sollten mehrere hunderttausend Euro bezahlt werden. Die Angerufene wurde misstrauisch und beendete das Gespräch. Die Tochter ist wohlauf, ein finanzieller Schaden entstand glücklicherweise nicht. Die Polizei hat die Ermittlungen aufgenommen. Die Dieselpreise sind aktuell in aller Munde. In Neutraubling haben Unbekannte offenbar ihre ganz eigene Lösung für die hohen Spritkosten gefunden. In der Nacht zum Freitag zapften sie aus den Tanks von zwei abgestellten Lastwagen rund 150 Liter Diesel ab. Die LKW standen auf einem Firmengelände in der Pommernstraße. Die Polizei ermittelt und bittet Zeugen um Hinweise.
1: Der Nachthimmel zeigt sich heute im Norden eher wolkenverhangen, ansonsten aber oft sternenklar. In einigen Niederungen wird's neblig. Die Werte gehen bis in der Früh runter auf 12 bis 6 Grad. Morgen, der Sonntag, der wird zweigeteilt. In der Nordhälfte viele Wolken, dazu windig und immer wieder auch mal etwas Regen bei 17 bis maximal 20 Grad. Je weiter Richtung Süden, desto bessere Chancen habt ihr auf Sonnenschein. Hier sind dann 22 bis 25 Grad drin.
4: Der eine oder andere von euch erinnert sich vielleicht an die Sängerin Adele. Ziemlich genau 2 Jahre ist es her, wo sie in einem eigens für sie aufgebauten Pop-Up-Stadion in München im August 10 Konzerte gegeben hat. Eine ähnliche Aktion läuft seit diesem Wochenende von Shakira. Mehr dazu gleich.

freue mich, dass ihr noch bei uns seid an diesem späten Samstagabend. Erinnerungen an den August vor 2 Jahren werden wach. Da gab es ja 10 Konzerte von Adele in München in einem eigens für sie gebauten Pop-Up-Stadion. Und sowas Ähnliches passiert gerade in Madrid. Shakira lädt nämlich alle ihre Fans ein. Insgesamt 12 Konzerte wird es geben. Der Auftakt ist an diesem Wochenende. Es ist ein riesengroßer Park drumherum gebaut und mit Sicherheit auch ein Riesenerlebnis. Ende August war Shakira schon mal da. Da war allerdings überall noch Baustelle und da hatte sie echt Angst, dass das Ganze rechtzeitig fertig wird. Aber es ist rechtzeitig fertig geworden und dieser Konzertmarathon ist jetzt an diesem Wochenende gestartet. Das sind die einzigen Europakonzerte im Rahmen der Europatour von Shakira. Musik von ihr hören wir jetzt mit Illegal. Das war's von mir. Ich bin Ralf Hohn und wünsche euch eine angenehme Nacht.

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1: Es ist 0 Uhr, ich bin Hendrik Daum. Der Handelsverband Deutschland warnt vor negativen Folgen der AfD-Politik für den Einzelhandel. Verbandschef Gent kritisierte im Nachrichtenportal T-Online vor allem die Forderungen nach einem EU-Austritt, der Rückkehr zur D-Mark und der sogenannten Remigration. Viele Beschäftigte im Handel hätten einen Migrationshintergrund. Ohne sie müssten zahlreiche Geschäfte schließen, so Gent. Künftig sollen wir wieder direkt über Beitragserhöhungen von den Krankenkassen informiert werden. Das seien entscheidende Informationen für die Versicherten, so Bundesgesundheitsminister Linnemann in der Rheinischen Post. David Riemer hat die Einzelheiten.
2: Die Pflicht war erst mit dem Sparpaket der schwarz-roten Koalition gestrichen worden, um Bürokratie und Kosten zu sparen. Verbraucherzentralen hatten das scharf kritisiert. Sie warnten, dass Versicherte Beitragserhöhungen zu spät bemerken könnten. Das könnte auch das Sonderkündigungsrecht bei höheren Zusatzbeiträgen aushöhlen, so die Begründung. Der GKV-Spitzenverband wiederum begrüßt eine Information der Versicherten, fordert aber vor allem digitale Wege.
1: Nach der Einigung über Grönland ist noch nicht ganz klar, welche Bedeutung dieses Abkommen hat. US-Präsident Trump spricht von einer dauerhaften amerikanischen Kontrolle über die Sicherheit der Insel. Dänemark und Grönland betonen dagegen, ihre Souveränität bleibe unangetastet. Auch in Kraft ist die Vereinbarung noch nicht. Beide Parlamente müssen noch zustimmen. Ein Taucher ist von einem Tauchgang im Starnberger See nicht zurückgekehrt und wird seitdem vermisst. Der Tauchgang des 63-Jährigen habe rund eine halbe Stunde gedauert, teilte die Polizei mit. Unter anderem mit Drohnen und einem Polizeihubschrauber suchten die Einsatzkräfte nach dem Mann. Am Abend wurde die Suche dann abgebrochen. Zum Fußball. Borussia Dortmund steht nach einem 1:0-Erfolg beim VfB Stuttgart an der Tabellenspitze der Bundesliga vor dem FC Bayern. Der BVB hat nach 4 Spieltagen die volle Ausbeute von 12 Punkten. Die weiteren Ergebnisse vom Samstag. Augsburg gab eine 2:0-Führung noch aus der Hand und verlor am Ende mit 2:3 gegen Bremen. Freiburg musste sich in Frankfurt mit einem 2:2 begnügen. Der HSV holte beim 2:1 gegen Köln die ersten Saisonpunkte und Mainz gewann in Gladbach mit 4:3.

0: Lahnenloh und im Kreuz Fürth Erlangen. Die mittlere Spur ist gesperrt. Und noch die A93 Regensburg Richtung Holledau. Bitte aufpassen zwischen Regensburg-Kumpfmühl und dem Kreuz Regensburg. Da liegt ein totes Tier auf der Fahrbahn.
1: Servus, ich bin Alexander Schnöß und ich begleite Sie heute durch die Nacht auf Ramazzuri. Wir starten auch gleich rein mit einfach guter Musik. Als erstes habe ich hier für Sie Tiffany Harris mit Vertigo.

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1: Ich bin Hendrik Daum. Der Handelsverband Deutschland warnt vor negativen Folgen der AfD-Politik für den Einzelhandel. Verbandschef Gent kritisierte im Nachrichtenportal T-Online vor allem die Forderungen nach einem EU-Austritt, der Rückkehr zur D-Mark und der sogenannten Remigration. Viele Beschäftigte im Handel hätten einen Migrationshintergrund. Ohne sie müssten zahlreiche Geschäfte schließen, so Gent. In Zukunft sollen wir wieder direkt über Beitragserhöhungen von den Krankenkassen informiert werden. Das seien entscheidende Informationen für die Versicherten, so Bundesgesundheitsminister Linnemann in der Rheinischen Post. David Riemer mit den Einzelheiten.
2: Die Pflicht war erst mit dem Sparpaket der schwarz-roten Koalition gestrichen worden, um Bürokratie und Kosten zu sparen. Verbraucherzentralen hatten das scharf kritisiert. Sie warnten, dass Versicherte Beitragserhöhungen zu spät bemerken könnten. Das könnte auch das Sonderkündigungsrecht bei höheren Zusatzbeiträgen aushöhlen, so die Begründung. Der GKV-Spitzenverband wiederum begrüßt eine Information der Versicherten, fordert aber vor allem digitale Wege.
1: Das waren die Nachrichten um halb.
3: Und jetzt noch die Meldungen aus der Oberpfalz mit Katharina Rappel. Der Weidner Waldfriedhof lädt am Sonntag zum Tag des Friedhofs ein. Von 13 bis 17 Uhr gibt es Führungen, Musik und Gespräche rund um die Themen Bestattung, Grabgestaltung und Vorsorge. Mehr als 10 Aussteller, darunter Bestatter, Floristen und Friedhofsgärtner, informieren über ihre Arbeit und verschiedene Bestattungsformen. Der Eintritt ist frei. In Neutraubling ist am Freitagmorgen eine 61-jährige Radfahrerin von einem Linienbus erfasst und schwer verletzt worden. Der Unfall passierte beim Abbiegen. Nach ersten Erkenntnissen hatte der Busfahrer die Radlerin vermutlich übersehen. Die Polizei bittet mögliche Augenzeugen sowie Fahrgäste des Busses, sich bei der Polizei in Neutraubling zu melden. In Bad Kötzting im Kreis Cham hat eine unbekannte Anruferin versucht, eine Person um einen hohen Geldbetrag zu bringen. Sie gab sich als Ärztin einer onkologischen Abteilung am Klinikum Regensburg aus und behauptete, die Tochter der Angerufenen habe unheilbaren Darmkrebs. Für eine angeblich dringend benötigte Chemotherapie mit einem Medikament aus der Schweiz sollten mehrere hunderttausend Euro bezahlt werden. Die Angerufene wurde misstrauisch und beendete das Gespräch. Die Tochter ist wohlauf, ein finanzieller Schaden entstand glücklicherweise nicht. Die Polizei hat die Ermittlungen aufgenommen. Die Dieselpreise sind aktuell in aller Munde. In Neutraubling haben Unbekannte offenbar ihre ganz eigene Lösung für die hohen Spritkosten gefunden. In der Nacht zum Freitag zapften sie aus den Tanks von zwei abgestellten Lastwagen rund 150 Liter Diesel ab. Die Lkw standen auf einem Firmengelände in der Pommernstraße. Die Polizei ermittelt und bittet Zeugen um Hinweise.
1: Der Nachthimmel zeigt sich im Norden jetzt eher wolkenverhangen, ansonsten aber oft sternenklar. In einigen Niederungen bildet sich Nebel. Bis in der Früh gehen die Werte runter auf 12 bis 6 Grad. Heute der Sonntag wird zweigeteilt. In der Nordhälfte viele Wolken, dazu windig und immer wieder auch mal etwas Regen bei 17 bis maximal 20 Grad. Je weiter Richtung Süden, desto bessere Chancen habt ihr dann auf Sonnenschein. Hier sind dann 22 bis 25 Grad drin.
4: Durch die Nacht auf Ramazzuri und auch wenn die Fußball-Weltmeisterschaft jetzt schon wirklich eine Zeit lang vorbei ist, holen wir uns jetzt erstmal WM-Stimmung zurück zu uns ins Radio. Einfach gute Musik, hier sind Shakira und Burna Boy mit ihrem Hit Die Die.

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1: Es ist 1 Uhr, ich bin Hendrik Daum. Wegen der hohen Spritpreise haben sich Bund und Länder ja auf einen neuen Tankrabatt geeinigt. Ab Oktober soll der Autofahrern eine Entlastung von 17 Cent pro Liter bringen. Und spätestens zum 1. Januar soll außerdem ein vorübergehender Spritpreisdeckel eingeführt werden. Neben Lob dafür gibt's von vielen Seiten aber auch Kritik, wie David Riemer berichtet.
2: Die deutsche Mineralölindustrie ist zwar gesprächsbereit, sieht eine staatliche Preisregulierung aber mit Sorge. Bei rund 14.000 Tankstellen in Deutschland sei sie hochkomplex und mit zusätzlicher Bürokratie verbunden. Ein zu niedriger Preisdeckel könne im schlimmsten Fall die Versorgungssicherheit gefährden, heißt es. Verbraucherschützer, Sozialverbände und die Opposition kritisieren den Tankrabatt als zu wenig zielgenau.
1: Deutschlands ranghöchster Soldat übernimmt einen Spitzenposten bei der NATO. Generalinspekteur Breuer ist zum neuen Vorsitzenden des NATO-Militärausschusses gewählt worden. Er tritt das Amt Mitte kommenden Jahres an und wird künftig die militärischen Interessen aller Mitgliedstaaten zusammenführen. Der Handelsverband Deutschland warnt vor negativen Folgen der AfD-Politik für den Einzelhandel. Verbandschef Gent kritisierte im Nachrichtenportal T-Online vor allem die Forderungen nach einem EU-Austritt, der Rückkehr zur D-Mark und der sogenannten Remigration. Viele Beschäftigte im Handel hätten einen Migrationshintergrund und ohne sie müssten zahlreiche Geschäfte schließen, so Gent. Nach der Einigung über Grönland ist noch nicht ganz klar, welche Bedeutung dieses Abkommen hat. US-Präsident Trump spricht von einer dauerhaften amerikanischen Kontrolle über die Sicherheit der Insel. Dänemark und Grönland betonen dagegen, ihre Souveränität bleibe unangetastet. Auch in Kraft ist die Vereinbarung noch nicht. Beide Parlamente müssen erst noch zustimmen. Zum Fußball. Borussia Dortmund steht nach einem 1:0-Erfolg beim VfB Stuttgart an der Tabellenspitze der Bundesliga vor dem FC Bayern. Der BVB hat nach 4 Spieltagen die volle Ausbeute von 12 Punkten. Die weiteren Ergebnisse vom Samstag. Augsburg gab eine 2:0-Führung noch aus der Hand und verlor am Ende mit 2:3 gegen Bremen. Freiburg musste sich in Frankfurt mit einem 2:2 begnügen. Der HSV holte beim 2:1 gegen Köln die ersten Saisonpunkte und Mainz gewann in Gladbach mit 4:3. Es ist jetzt 1:15. Der Nachthimmel zeigt sich im Norden jetzt eher wolkenverhangen, ansonsten aber oft sternenklar. In einigen Niederungen bildet sich Nebel. Bis in der Früh gehen die Werte runter auf 12 bis 6 Grad. Heute der Sonntag wird zweigeteilt. In der Nordhälfte viele Wolken, dazu windig und immer wieder auch mal etwas Regen bei 17 bis maximal 20 Grad. Je weiter Richtung Süden, desto bessere Chancen habt ihr dann auf Sonnenschein. Hier sind dann 22 bis 25 Grad drin. Wir starten mit der A3 Frankfurt Richtung Würzburg. Hier laufen immer noch Bergungsarbeiten zwischen Aschaffenburg West und Aschaffenburg Ost. Hier ist die Fahrbahn auf eine Spur verengt. Dann schauen wir auf die A7 Würzburg Richtung Fulda. Bitte aufpassen, zwischen Bad Kissingen Obertulba und Bad Brückenau Wildflecken steht ein Pannen-LKW auf der rechten Spur und die A96 Lindau Richtung München. Hier Gefahr durch ein totes Tier auf der Straße zwischen Landsberg am Lech Ost und Schöffelding.
3: Durch die Nacht auf Ramazzuri und gibt's was Besseres, als wenn eine echte Musiklegende die späten Stunden verzaubert? Stevie Wonder zeigt uns mit seinem Welthit, wie perfekt sich tanzbarer Pop und pure Energie verbinden lassen. Machen Sie sich's bequem und lassen Sie sich von dem absoluten Ohrwurm durch die Nacht tragen. Einfach gute Musik, hier ist Part-Time Lover.

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1: Ich bin Hendrik Daum. Wegen der hohen Spritpreise haben sich Bund und Länder ja auf einen neuen Tankrabatt geeinigt. Ab Oktober soll der Autofahrern eine Entlastung von 17 Cent pro Liter bringen. Und spätestens zum 1. Januar soll außerdem ein vorübergehender Spritpreisdeckel eingeführt werden. Neben Lob dafür gibt's von vielen Seiten aber auch Kritik, wie David Riemer berichtet.
2: Die deutsche Mineralölindustrie ist zwar gesprächsbereit, sieht eine staatliche Preisregulierung aber mit Sorge. Bei rund 14.000 Tankstellen in Deutschland sei sie hochkomplex und mit zusätzlicher Bürokratie verbunden. Ein zu niedriger Preisdeckel könne im schlimmsten Fall die Versorgungssicherheit gefährden, heißt es. Verbraucherschützer, Sozialverbände und die Opposition kritisieren den Tankrabatt als zu wenig zielgenau.
1: Deutschlands ranghöchster Soldat übernimmt einen Spitzenposten bei der NATO. Generalinspekteur Breuer ist zum neuen Vorsitzenden des NATO-Militärausschusses gewählt worden. Er tritt das Amt Mitte kommenden Jahres an und wird künftig die militärischen Interessen aller Mitgliedstaaten zusammenführen. Das waren die Nachrichten um halb.
3: Und jetzt noch die Meldungen aus der Oberpfalz mit Katharina Rappel. Der Weidner Waldfriedhof lädt am Sonntag zum Tag des Friedhofs ein. Von 13 bis 17 Uhr gibt es Führungen, Musik und Gespräche rund um die Themen Bestattung, Grabgestaltung und Vorsorge. Mehr als 10 Aussteller, darunter Bestatter, Floristen und Friedhofsgärtner, informieren über ihre Arbeit und verschiedene Bestattungsformen. Der Eintritt ist frei. In Neutraubling ist am Freitagmorgen eine 61-jährige Radfahrerin von einem Linienbus erfasst und schwer verletzt worden. Der Unfall passierte beim Abbiegen. Nach ersten Erkenntnissen hatte der Busfahrer die Radlerin vermutlich übersehen. Die Polizei bittet mögliche Augenzeugen sowie Fahrgäste des Busses, sich bei der Polizei in Neutraubling zu melden. In Bad Kötzting im Kreis Cham hat eine unbekannte Anruferin versucht, eine Person um einen hohen Geldbetrag zu bringen. Sie gab sich als Ärztin einer onkologischen Abteilung am Klinikum Regensburg aus und behauptete, die Tochter der Angerufenen habe unheilbaren Darmkrebs. Für eine angeblich dringend benötigte Chemotherapie mit einem Medikament aus der Schweiz sollten mehrere hunderttausend Euro bezahlt werden. Die Angerufene wurde misstrauisch und beendete das Gespräch. Die Tochter ist wohlauf, ein finanzieller Schaden entstand glücklicherweise nicht. Die Polizei hat die Ermittlungen aufgenommen. Die Dieselpreise sind aktuell in aller Munde. In Neutraubling haben Unbekannte offenbar ihre ganz eigene Lösung für die hohen Spritkosten gefunden. In der Nacht zum Freitag zapften sie aus den Tanks von zwei abgestellten Lastwagen rund 150 Liter Diesel ab. Die LKW standen auf einem Firmengelände in der Pommernstraße. Die Polizei ermittelt und bittet Zeugen um Hinweise.
1: Der Nachthimmel zeigt sich im Norden jetzt eher wolkenverhangen, ansonsten aber oft sternenklar. In einigen Niederungen bildet sich Nebel. Bis in der Früh gehen die Werte runter auf 12 bis 6 Grad. Heute der Sonntag wird zweigeteilt. In der Nordhälfte viele Wolken, dazu windig und immer wieder auch mal etwas Regen bei 17 bis maximal 20 Grad. Je weiter Richtung Süden, desto bessere Chancen habt ihr dann auf Sonnenschein. Hier sind dann 22 bis 25 Grad drin.
4: Durch die Nacht auf Ramazzuri und als nächstes habe ich hier für Sie ein wirklich wunderschönes Duett dabei. Das kennen Sie auch auf jeden Fall ganz bestimmt. Einfach gute Musik, hier sind Revolverheld und Marta Jendova mit Halt dich an mir fest.